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1: Klaas Christoffersen. Heute vor 3 Jahren haben Hamas-Terroristen Israel überfallen, 1200 Menschen getötet und mehr als 250 Geiseln genommen. Weltweit wird heute der Opfer gedacht, auch in Berlin. Bundestagspräsidentin Klöckner eröffnet am Abend eine Ausstellung zu den Hamas-Massakern im Bundestag. Aus Berlin, Lissy Kaufmann.
2: 733 Tage, 2 Stunden und 35 Minuten. So lange befanden sich die letzten israelischen Geiseln in den Händen der Hamas. Die Zahlen sind der Titel der Ausstellung zum 7. Oktober im Bundestag, organisiert von der Deutsch-Israelischen Gesellschaft. Am Abend wird Bundestagspräsidentin Julia Klöckner die Ausstellung eröffnen. Dem ARD-Hauptstadtstudio sagte Klöckner, es sei wichtig, an den 7. Oktober zu erinnern. Gerade in einer Zeit, in der der Judenhass weltweit zugenommen habe. Beim zentralen Gedenken auf dem Bebelplatz in Berlin am Nachmittag werden Innenminister Dobrindt und Israels Botschafter Prosor sprechen. Später soll es noch einen religionsübergreifenden Gottesdienst in der Kaiser-Wilhelm-Gedächtniskirche geben. Angekündigt sind auch pro-palästinensische Demonstrationen.
1: Nach der erstmaligen Wahl eines AfD-Politikers zu einem Landtagspräsidenten sieht die SPD im Bund Klärungsbedarf beim Koalitionspartner CDU. Die SPD-Bundestagsfraktion versammelte sich am Abend zu einem spontanen Protestmarsch in Berlin. Aus Berlin, Chris Berdrow.
3: Vizekanzler Lars Klingbeil von der SPD sagte in Berlin, die Wahl des AfD-Politikers Tobias Rausch in Sachsen-Anhalt sei ein Tabubruch und werfe sehr drängende Fragen auf. Nicht nur das BSW, sondern auch die CDU muss aus seiner Sicht dringend erklären, wie es dazu kommen konnte. Hintergrund: Der AfD-Kandidat bekam bei seiner Wahl 4 Stimmen mehr als seine Partei und das BSW gemeinsam haben. Auch von der CDU könnten also Stimmen gekommen sein.
1: Die Bundesregierung zieht heute eine Zwischenbilanz ihrer sogenannten Modernisierungsagenda. Vor einem Jahr wurden rund 100 Maßnahmen festgelegt, um Bürokratie abzubauen und den Staat leistungsfähiger zu machen. Der zuständige Minister Wildberger stellt im Kabinett den Bericht zum Stand der Staatsmodernisierung vor. Markus Sambale in Berlin kennt bereits einige positive Beispiele aus dem Bericht.
4: Etwa der sogenannte Bauturbo, da gibt es dann Ausnahmen vom Planungsrecht, damit mehr bezahlbare Wohnungen gebaut werden. Ein anderes Beispiel, ganz konkret, das betrifft viele, eine digitale App für die Autopapiere. Den digitalen Fahrzeugschein, den gibt's darin schon. Zum Jahreswechsel etwa soll auch der digitale Führerschein dazukommen. Und in der Wirtschaft soll einiges schneller laufen und unbürokratischer, weniger Vorschriften, sodass zum Beispiel kleinere Betriebe keine Sicherheitsbeauftragten mehr haben müssen.
1: Das Bundesverwaltungsgericht entscheidet am Nachmittag über das nationale Luftreinhalteprogramm. Dabei geht es um die Frage, ob der Plan in Teilen strenger gefasst werden muss. Das Oberverwaltungsgericht Berlin-Brandenburg hatte 2024 entschieden, dass das Programm nicht in allen Punkten ausreiche, um die europäischen Ziele zur Verringerung von Schadstoffen in der Luft zu erreichen. Außerdem berücksichtigten die zugrunde liegenden Prognosen nicht die aktuellsten Daten. Anlass für das Urteil war eine Klage der Deutschen Umwelthilfe. Über die Revision entscheidet nun das Bundesverwaltungsgericht. Die 78. Frankfurter Buchmesse ist am Abend feierlich eröffnet worden. Bei dem Festakt im Kongresscenter kamen Vertreter der internationalen Buchbranche aus Kultur und Politik zusammen. Aus Frankfurt am Main, Antje Bonhage.
5: Kulturstaatsminister Wolfram Weimer nahm die künstliche Intelligenz in den Fokus und forderte von der EU einen stärkeren Schutz des Urheberrechts. Zudem kündigte er an, künftig jährlich ein literarisches Wort des Jahres küren zu lassen. Vereinzelte Reaktionen des Unmuts wie Buhrufe und Pfiffe gab es beim Auftritt des Kulturministers von Ehrengast Tschechien, Otto Klempitsch. Er gehört der rechtspopulistischen Regierungspartei an. Teile der tschechischen Kulturszene kritisieren die Kulturpolitik der Regierung. Die Frankfurter Buchmesse ist zunächst für das Fachpublikum geöffnet, ab Freitag für alle. Sie dauert bis Sonntag.
1: Lionel Messi hat sich mit einem Sieg aus der argentinischen Fußballnationalmannschaft verabschiedet. Argentinien gewann Messis letztes Länderspiel gegen Benin mit 3:0. Der Superstar traf per Elfmeter. Die Fans im ausverkauften Stadion von Buenos Aires feierten La Pulga, den Floh, frenetisch. Für den Weltmeister von 2022 war es das 208. Länderspiel. Das waren die Nachrichten.
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6: Flaute oder Rückenwind?
7: Das Wetter im Nordwesten.
6: Derzeit ist es hier bei uns in Oldenburg wechselnd bewölkt bei einer Temperatur von 11 Grad. Und ab dem Mittag lockert es heute dann zumindest ein bisschen auf. Ab dort ist es dann sonnig für den Rest des Mittages. Auch am Nachmittag sieht es noch ganz gut aus bei einer Höchsttemperatur von bis zu 20 Grad. In der Nacht ist es dann teils leicht regnerisch, die Temperaturen dort dann um die 14 Grad, ehe es morgen dann vor allem in der ersten Tageshälfte sehr nass werden wird. Ab dem Mittag ist es dann vermutlich trocken, aber dennoch recht windig und die Temperatur, die verabschiedet sich auch in den Keller, maximal 14 Grad sind für morgen gemeldet.
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6: Auf den Fernstraßen ist alles frei, deswegen wechseln wir direkt weiter hinein hier bei uns ins Stadtgebiet und landen im Schützenweg. Dieser ist für weitere Arbeiten zwischen dem Bahnübergang und der Hamelmannstraße als Einbahnstraße Richtung Ammerländer Heerstraße eingerichtet. Das gilt noch bis zum Ende der Woche. Die Straße am Tegelbusch ist aktuell noch zwischen der Hausnummer 55 und der Ecke Rotdornweg gesperrt. Und die weiteren Dauerbaustellen, die befinden sich ansonsten in der Alexanderstraße und in der Twebeker Tredde. Neben den ganzen Baustellen hier bei uns in Oldenburg ist es dann halt leider so, dass auch Blitzer auf uns warten. Heute direkt wieder zwei verschiedene, und zwar einmal zu finden im Fahlenhorst und dann nochmal in der Bodenburgallee. Wir wünschen auf jeden Fall trotzdem eine gute Fahrt. Kommen Sie jetzt gut rein hier bei uns in den Mittwochmorgen. Das Ganze jetzt in den nächsten 3 Stunden mit unserer Sendung Der Morgen. Für Sie im Studio ist Nico Sekom, nun zusammen mit BDI on the Roller.

frische Musik von Elif Batman zusammen mit Hold Me Like hier bei uns am Morgen auf Oldenburg 1. Und ich muss sagen, ich als Oldenburger würde Ihnen auf jeden Fall empfehlen, heute nochmal unterwegs zu sein und zwar in dem Fall zum Krammermarkt zu gehen. Heute ist der letzte Tag, an dem so richtig schönes Wetter ist, um nochmal ordentlich über den Markt zu schlendern. Denn die nächsten Tage, muss man sagen, wird es tatsächlich in großen Teilen tatsächlich relativ nass werden. Falls Sie aber vielleicht sagen, ja, nee, ich bin für dieses Jahr eh schon mit Fahrgeschäften und den dutzenden Fressbuden dann schon durch, dann haben wir heute auch nochmal ein bisschen was im Programm, um eben auf den heutigen Abend hinzuweisen. Heute um 8.15 Uhr werfen wir zum Beispiel einen Blick ins Horst-Janssen-Museum. Dort gibt es nämlich neben der aktuellen Ausstellung What is the Truth and Where Did It Go? Auch noch ein Tribünengespräch heute, was sehr interessant ist. Mehr dazu dann um 8.15 Uhr bei uns in der Sendung. Und bereits hier bei uns in einer knappen halben Stunde werden wir da einen Blick werfen auf den morgigen Abend. Da geht's nämlich im Cineca rund und zwar findet dort dann die Eröffnung vom Queer Festival Oldenburg statt. Falls Sie nähere Infos dazu wollen, dann einfach dranbleiben. Knappe halbe Stunde dauert's hier noch und dann werfen wir genau darauf einen Blick. Vorerst allerdings erstmal musikalischer Start hier bei uns in dem Mittwoch mit Goldfrapp und Number One.

Absoluter Radioklassiker hier bei uns direkt am Morgen auf Oldenburg 1. Aber wir sind auch heute wieder den ganzen Tag für sehr aktiv. Heißt also auch für den Abend ist in dem Fall was geplant. Und zwar eine aktuelle Ausgabe von Radio Globale. Und genau dort geht's heute nämlich dann auch um das 17. 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Morgen geht's damit los. 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

0: Und somit ist es ja mittlerweile auch schon wieder 7:30 hier bei uns am Morgen auf Oldenburg 1. Hier geht's erstmal weiter mit Nachrichten direkt hier bei uns aus der Stadt. Diese kommen heute von Larissa Hemke.
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2: Heute tagt der Oldenburger Sportausschuss in einer öffentlichen Sitzung. Neben einer Einwohnerfragestunde wird unter anderem die Aktualisierung vom Sanierungsplan von Sportstätten Thema sein. Der Sportausschuss trifft sich heute ab 17 Uhr im Sitzungssaal der Alten Flywar. Der Bund der Steuerzahler kritisiert im sogenannten Schwarzbuch die starken Kostensteigerungen beim Sport- und Gesundheitsbad Flötenteich. Die Kosten für den Umbau des Bades sind von ursprünglich rund 20 Millionen auf zuletzt über 82 Millionen Euro angestiegen. Die Eröffnung des Flötenteichbads könne sich laut Steuerzahlerbund wegen Bauverzögerungen zudem bis 2028 verschieben, wodurch die Kosten noch weiter ansteigen würden. Professor Dr. Thomas Luhmann von der Jade Hochschule erhält den internationalen Joseph W. Goodman Buchpreis. Ausgezeichnet wird Luhmanns Fachbuch über moderne 3D-Vermessung mit Fotos. Der Joseph W. Goodman Preis wird alle 2 Jahre für besonders wichtige Veröffentlichungen im Bereich Optik und Photonik vergeben.
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3: Das Wetter im Nordwesten.
0: Morgens ist das Ganze hier bei uns in Oldenburg immer noch wechselnd bewölkt, aktuell bei einer Temperatur von 11 Grad. Und ab dem Mittag lockert es dann zumindest schon mal ordentlich auf. Ab dort ist es dann sonnig für den restlichen Tag. Und die Höchsttemperatur, lässt sich auch sehen, 20 Grad, messen wir heute nämlich nochmal in der Spitze. Und ab der Nacht wird es dann ein bisschen unangenehm werden. Leichter Regen erwartet uns dort schon, Temperaturen um die 14 Grad. Eher ist dann im Allgemeinen in der ersten Tageshälfte morgen wirklich sehr nass werden wird. Ab dem Mittag ist es dann vermutlich trocken, dennoch zudem recht windig und die Temperatur spielt auch nicht mit. Maximal 14 Grad haben wir morgen.
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0: Tja, eher schlechte Nachrichten beim Wetter, dafür aber gute zumindest beim Verkehr. Die Fernstraßen, die sind derzeit komplett frei, deswegen können wir direkt wechseln ins Stadtgebiet. Dort ist der Schützenweg aktuell für weitere Arbeiten zwischen dem Bahnübergang und der Hamelmannstraße als Einbahnstraße Richtung Ammerländer Heerstraße immer noch eingerichtet. Die weiteren Dauerbaustellen befinden sich ansonsten am Tegelbusch, in der Alexanderstraße, Ziegelhofstraße und in der Twebeker Tredde. Neben den ganzen Baustellen sind dann natürlich auch noch Blitzer hier bei uns direkt im Stadtgebiet. Heute 2 Stück und zwar einmal im Fahlenhorst und dann nochmal in der Bodenburgallee. Und wir von O1 wünschen trotzdem gute, angenehme Fahrt. Kommen Sie also gut rein hier bei uns jetzt in den Mittwochmorgen.

0: versprochen, werfen wir jetzt einen Blick auf den morgigen Abend. Und zwar geht es um das Queer Film Festival hier bei uns in Oldenburg. Und dafür waren Leti und Hanno Teil vom Orga-Team hier bei uns im Studio. Und damit will das Team erstmal einen Raum schaffen für queere Filme und Begegnungen in und mit der Szene. Mit welchem Film das Festival morgen dann eröffnet wird, das hat Larissa die beiden mal gefragt.
1: Das Festival startet am 8. Oktober und geht dann bis zum 11. Und ihr habt euch da einige Filme ausgesucht. Ihr habt versucht, da verschiedene Gruppen auch zu repräsentieren. Eröffnet wird es mit dem Film Skiff. Das ist ein belgischer Film. Und die Hauptdarstellerin Femke Vanhove wird auch zu Gast sein. Mögt ihr ein bisschen was zu Skiff erzählen?
2: Vielleicht so grundsätzlich ist es ein klassischer Coming-of-Age-Film, handelt von einer jungen Person und verschiedenen inneren Konflikten. Also es geht um lesbisches Begehren, aber auch um Geschlechtsidentität, solche Fragen. Und das ist in einer belgischen Kleinfamilie situiert.
1: Könnte aber auch Sportfans gefallen. Skiff ist so ein Einer-Ruderboot, also im Belgischen auch. Da kennt man den Begriff vielleicht. Hier in Deutschland habe ich es, glaube ich, noch nie gehört. Also nicht nur für Personen, die sagen, ohne Coming-of-Age-Geschichte könnte mir gefallen. Vielleicht auch wäre es auch was für alle Ruderfans, habe ich so gedacht. Spielt der Sport und das Rudern auch eine große Rolle?
3: Der Film geht auch viel ums Rudern. Und Freundinnen von mir zum Beispiel fanden den Film auch deswegen gut, weil das Rudern irgendwie so Teil davon ist. Die Protagonistin hat dieses Rudern, glaube ich, so ein bisschen für sich als so ein Ruhepol.
2: Es ist auch eine Metapher, glaube ich. Also dass quasi das Ein-Personen-Ruderboot auch für ihre Einsamkeit im Aufwachsen steht und dann die zweite Person irgendwie dazustößen. Sie braucht noch quasi eine zweite Person, mit der sie zusammenrudern kann.
1: Der Film findet dann direkt am 8. zur Eröffnung statt, um 19.30 Uhr im CineCar. Und die Hauptdarstellerin Femke Vanhove wird dann auch zu Gast sein. Wie entsteht so ein Festival denn? Trefft ihr euch als Gruppe? Wählt man da gemeinsam Filme aus? Oder darf jede Person, die in der Gruppe involviert ist, einen Film vorschlagen und den versucht man dann mit einzubeziehen? Wie läuft das ab?
3: Einmal haben wir so eine Liste an verschiedenen queeren Filmen, die vom Queerscope-Netzwerk gestellt wird. Und dann gibt es aber auch immer noch andere Filme, die man so findet und die man noch dazu holen kann. Und dann haben wir einfach eine lange Liste mit Filmen, wo wir so durchgehen und dann versuchen uns die ungefähr aufzuteilen im Team, dass alle irgendwie möglichst alle mal geguckt haben und dann so eine engere Auswahl treffen.
2: Dabei versuchen wir, so die Bandbreite der Repräsentation auch abzubilden. Also wir haben immer schwule Filme, lesbische Filme, Transfilme dabei, also irgendwie das gesamte Spektrum.
1: Ja. Ich habe gehört, bei euch kann man auch mitmachen. Wie läuft es denn, wenn man sagt, das nächste Queer Film Festival oder jetzt in diesem Jahr vor Ort, braucht ihr vielleicht auch noch Unterstützung? Wie kann man da mitmachen?
3: Ihr kommt gerne einfach zum Queer Film Festival vorbei und da haben wir sicherlich Listen, die wir austeilen. Da kann man irgendwie eine E-Mail-Adresse oder irgendwie Kontaktdaten von sich eintragen und dann schicken wir am Anfang des nächsten Jahres wahrscheinlich

0: E-Mail rum und dann können alle mitmachen, die wollen. Genauso habe ich es letztes Jahr auch gemacht, meine E-Mail-Adresse angegeben und jetzt bin ich auch Teil vom Queerfilm Festival.
1: So einfach geht's.
2: Das komplette Programm vom Queerfilm Festival finden Sie online, ansonsten auch nochmal unter www.szene-k.de. Und falls Sie Lust haben, selbst beim Festival eventuell sogar mitzumachen, dann finden Sie dazu nochmal mehr Informationen unter www.qffol.de.

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1: Der bekannte Osnabrücker Pianist Christian Rannenberg tritt seit vielen Jahren einmal im Monat in Oldenburg auf. Auch im Oktober wird er wieder mit Begleitung von Matthias Itzenplitz an der Gitarre wieder im Wilhelm 13 zu Gast sein. Der vom Bluesvirus infizierte Boogie-Woogie-Pianist sammelte während seines US-Aufenthaltes zahlreiche Songs, über deren Inhalte und Hintergründe er dem Publikum viel zu erzählen weiß. Heute um 20 Uhr wird das Duo dann im Wilhelm 13 auftreten. Fans der Kinderbuchreihe und Serie Die Mumins, aufgepasst! In der Landesbibliothek wird dazu heute ein Vortrag gehalten, passend zum 80-jährigen Bestehen. Dabei geht es insbesondere um Tove Jansson, die Autorin der Romane, Bilderbücher und Comics über die nilpferdeintigen Mumintrolle. Sie gilt dabei als einflussreichste finnische Künstlerin des 20. Jahrhunderts. Die beiden Vortragenden sind zu einem Barbara Müller, sie ist Vorsitzende der Georg von der Vrindt Gesellschaft, und zum anderen Christian Panse, er ist Lehrer aus Bremen und Sammler von Mumienschätzen. Los geht es heute Abend um 19 Uhr in der Landesbibliothek. Kann ein Roboter humaner sein als ein Mensch? Mit diesem Thema setzt sich heute Abend Niklas Ellerich Groppe auseinander. Er ist Medizinethiker der Uni Oldenburg. Dafür knüpft er an Szenen aus dem Stück Sophia oder das Ende der Humanisten an. Darin geht es um die Wechselwirkung zwischen Menschen und Maschine. Stattfindet das Ganze im Rahmen des Formats Wissenskunst, ein Gemeinschaftsprojekt der Uni, des Oldenburgischen Staatstheaters und der Volkshochschule Oldenburg. Los geht's heute Abend um 20 Uhr in der Ex-Halle. Populismus und Demokratie. Wie geht es um die Demokratie? Heißt der Titel des heutigen Tribünengesprächs im Horst-Janssen-Museum. Julia Simon von der Uni Bremen und der Freien Uni Berlin wird dort mit den Gästen über Rechtsextremismus und Populismus in der Politik und auch dem Aktivismus in der westlichen Welt sprechen. Im Rahmen der Ausstellung What is the Truth and Where Did It Go ist die Künstlerin Andrea Ziegler dort nämlich mit verschiedenen Tribünengesprächen im Horst-Janssen-Museum noch bis Anfang November zu sehen. Das heutige mit dem Fokus auf digitaler politischer Kommunikation und Desinformationskampagnen startet dann um 18.30 Uhr. Und das waren unsere Veranstaltungstipps für heute.

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1: Um 8 Uhr mit Klaas Christoffersen. 3 Jahre nach den islamistischen Anschlägen der Hamas vom 7. Oktober hat Bundeskanzler Merz die Solidarität mit Israel bekräftigt. Man sei in Gedanken bei den Opfern und ihren Hinterbliebenen, erklärte Merz laut Mitteilung aus dem Bundespresseamt. Aus Berlin, Mario Kubina.
2: Ein Punkt ist dem Kanzler besonders wichtig. Deutschland steht fest an der Seite Israels, wie es Friedrich Merz ausdrückt. Die Bundesregierung werde ihren Beitrag leisten, damit sich so etwas wie die Hamas-Attacke vor 3 Jahren nicht wiederhole. Der Kanzler wörtlich: Wir stehen für die Sicherheit und Existenz Israels ein, als Lehrer aus dem Holocaust. Jüdischen Menschen in Deutschland verspricht Merz, dass die Bundesregierung alles tun werde, um Antisemitismus zu bekämpfen. Zum Schutz jüdischen Lebens gibt es heute auch eine Debatte im Bundestag. Und auf dem Bebelplatz in Berlin-Mitte findet am Nachmittag eine Gedenkveranstaltung statt, bei der an die Opfer des Angriffs erinnert wird. Für die Bundesregierung wird dort Innenminister Alexander Dobrindt sprechen. Bei der islamistischen Attacke auf Israel vor 3 Jahren wurden rund 1200 Menschen getötet und 250 verschleppt.
1: Die Bundesparteien haben sich von der Wahl des AfD-Politikers Rausch zum Landtagspräsidenten in Sachsen-Anhalt entsetzt gezeigt. Am Abend versammelte sich die SPD-Bundestagsfraktion spontan zu einem Protestmarsch. Aus der NDR-Nachrichtenredaktion Karin Busche.
3: Der Protestmarsch ging mitten durch Berlin, vom Bundestag durch das Brandenburger Tor zum Bebelplatz, dem Ort der Bücherverbrennung nach der Machtergreifung der Nationalsozialisten 1933. Fraktionschef Mirsch sagte, die SPD spüre die Pflicht, Flagge zu zeigen, wenn die Demokratie unter Druck stehe. Auch die anderen Bundestagsparteien, abgesehen von der AfD, zeigten sich entsetzt. Die Union schaue mit allergrößter Besorgnis auf die Wahl, betonte Fraktionschef Frei. Für linken Fraktionschef Pellmann ist die Wahl mehr als nur ein Dammbruch. Grünen-Fraktionschefin Hasselmann sprach von einem bedrückenden Tag.
1: Die Bundesregierung will heute einen Gesetzentwurf gegen digitale Gewalt auf den Weg bringen. Damit sollen Rechtslücken geschlossen werden. Aus der NDR-Nachrichtenredaktion Gisela Former.
4: Digitale Gewalt, das können zum Beispiel pornografische Deepfake-Videos oder mit KI gefälschte Nacktbilder von Frauen sein. Wer so etwas herstellt oder im Internet verbreitet, muss künftig mit Strafen rechnen. Justizministerin Hubich will auch gegen heimlich gemachte Aufnahmen vorgehen, die gegen den Willen der Betroffenen an öffentlichen Orten entstanden sind, etwa in einer Sauna. Weiteres Thema im Kabinett ist die Staatsmodernisierung. Weniger Vorschriften und Bürokratie, mehr Digitalisierung, das hatte sich die Regierung vor einem Jahr vorgenommen. Nun will sie eine Zwischenbilanz ziehen.
1: Bundeswirtschaftsministerin Reicher hat Sorgen vor einem Gasmangel in diesem Winter zurückgewiesen. In den Speichern liege mehr Gas, als selbst im kältesten Jahr verbraucht worden sei, sagte die CDU-Politikerin der Süddeutschen Zeitung. Die Speicher sind derzeit zu rund 59% gefüllt. Das ist vergleichsweise wenig. Reiche kündigte deshalb eine strategische Gasreserve an. Sie soll gegen unvorhergesehene Ereignisse absichern. Die Reserve stehe allerdings erst im übernächsten Winter bereit. Hintergrund sind unter anderem die Spannungen um die Straße von Hormus. Der Iran blockiert sie im Konflikt mit den USA weitgehend. Knapp eine Woche nach ihrer gescheiterten Hinrichtung in Tennessee ist die zum Tode verurteilte US-Amerikanerin Christa Pike wieder bei Bewusstsein. Das haben ihre Anwälte mitgeteilt. Aus Washington, Nina Barth.
5: Wir rechnen zumindest mit einer langen Genesungszeit, schreibt das Anwaltsteam in einer Stellungnahme. Demnach hat Christa Pike auch schwere Verletzungen an den Armen erlitten. Dennoch sei sie mit Handschellen und Fußfesseln an ihr Bett in einem Krankenhaus in Nashville, Tennessee, gefesselt. Christa Pike hätte vor einer Woche wegen Mordes an einer Mitschülerin 1995 durch die Giftspritze hingerichtet werden sollen. Pike überlebte 2 Injektionen. Sie gilt als erster Mensch überhaupt, dem eine Giftspritze verabreicht wurde und der das überlebt hat.
1: Lionel Messi hat sich mit einem Sieg aus der argentinischen Fußballnationalmannschaft verabschiedet. Argentinien gewann Messis letztes Länderspiel gegen Benin mit 3:0. Der Superstar traf per Elfmeter. Die Fans im ausverkauften Stadion von Buenos Aires feierten La Pulga, den Floh, frenetisch. Für den Weltmeister von 2022 war es das 208. Länderspiel. Das waren die Nachrichten.
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7: Das Wetter im Nordwesten. Derzeit ist es hier bei uns in Oldenburg wechselnd bewölkt, bei einer Temperatur von 10 Grad. Und so gegen Mittag wird es dann heute nochmal richtig schön auflockern. Ab dort ist es dann sonnig für den restlichen Tag, bei einer Höchsttemperatur von bis zu 20 Grad. In der Nacht gibt es dann leichten Regen, Temperaturen da dann um die 14 Grad. Eher ist morgen dann vor allem in der ersten Tageshälfte sehr nass werden wird. Ab dem Mittag ist es dann vermutlich trocken, dennoch recht windig bei maximal 14 Grad.
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7: Mit einem Blick direkt rein hier bei uns ins Stadtgebiet. Dort ist der Schützenweg tatsächlich aktuell immer noch in der Einbahnstraßenregelung Richtung Ammerländer Heerstraße. Außerdem gesperrt ist die Straße am Tegelbusch, immer noch zwischen der Hausnummer 55 bis hin zur Ecke Rotdornweg. Und die weiteren Dauerbaustellen, die befinden sich in der Alexanderstraße, in der Ziegelhofstraße und in der Twebeker Trelle. Ansonsten müssen Sie noch an zwei Stellen ein bisschen vorsichtiger sein, und zwar in dem Fall an den Blitzern. Heute einmal zu finden im Fahlenhorst und dann nochmal in der Bodenburgallee. Und wir von O1 wünschen trotzdem eine gute, angenehme Fahrt. Kommen Sie also gut rein hier bei uns jetzt in den Mittwochmorgen. Das Ganze jetzt zusammen mit dem absoluten Radioklassiker. Hier ist Amy MacDonald.

0: Wir werfen jetzt zusammen hier bei uns einen Blick ins Horst-Janssen-Museum. Da ist ja weiterhin die Ausstellung What is the Truth and Where Did It Go zu sehen von der Künstlerin Andrea Ziegler. Und darin setzt sie sich anhand genähter Kunstwerke mit Horst-Janssens Werken auseinander und übersetzt diese in heute relevante Kontexte. Und dazu gehören zum Beispiel auch KI und generierte Medien. Christine Keller hat im Gespräch mit Andreas Ziegler mehr dazu erfahren und auch die Verbindung zu den parallel stattfindenden Tribünengesprächen beleuchtet.
1: Warum ist es für uns Menschen so gut, im digitalen Zeitalter wieder auch Kunst wahrzunehmen und zu sehen, wo man jeden einzelnen Faden, jede Unebenheit oder auch die Spuren von der Handarbeit dann auch wahrnehmen kann, im Gegensatz zu glatt gebügelten, generierten Bildern und Fotos?
2: Ich glaube, weil man vielleicht auch irgendwie den Menschen dann in der Arbeit spürt. Also es ist so, wenn diese KI-generierten Bilder, die sind sehr glatt, also die sind so makellos oft. Mittlerweile ist ja die Bildgenerierung von künstlicher Intelligenz so weit fortgeschritten, dass das ja so überecht aussieht. Es hat keinen Fehler. Also ich zum Beispiel in meinen Arbeiten mache so absichtlich Fehler mit falscher Fadenspannung oder, also die Anatomie ist ja ganz oft sowieso verschoben, weil der Fehler eigentlich, glaube ich, menschlich ist. Also ich glaube, man fühlt sich auch immer dann heimeliger irgendwie so ein bisschen, wenn man merkt, ah okay, das ist ja nicht alles perfekt. Und ich glaube, wenn etwas so makellos oder so ist, das ist dann fast für manchmal ein bisschen unheimlich. Also empfinde ich manchmal bei diesen KI-Bildern, dass die so glatt sind, dass man da irgendwie so denkt, so da fühle ich mich als Mensch gar nicht wohl, weil ich bin ja auch irgendwie fehlerhaft. Also und ich glaube, ja, der Fehler eigentlich macht's menschlich.
1: Dann ist es eigentlich auch ein guter Moment, um zu der ganz menschlichen Interaktion dann vor Ort in der Ausstellung zu kommen, nämlich zu den Bühnengesprächen, wo das Publikum dann auch mit interagieren und mit diskutieren kann.
2: Es ist also schon bei den Tribünengesprächen so, das sind alles ausgesuchte Leute, die quasi die Themen in der Ausstellung weitergreifen. Also ich kann ja mal ein bisschen erzählen, wie ich darauf gekommen bin, dass es eigentlich also nicht nur irgendwie eine Ausstellung mit Bildern sein soll, weil der Kern oder der Endpunkt der Ausstellung ist ja in der Ebene 3 im Horst-Janssen-Museum. Da habe ich einmal eine Installation gebaut aus Teile des Horst-Janssen-Nachlasses und meinen Sachen. Und zwar ein Arbeitsplatz, der absolut nicht nach technischer Ästhetik aussieht. Also sehr, sehr menschlich. Ich habe auch Baustellen, Sachen von meinem Vater verwendet, so Schaufeln oder so, was halt so Arbeit ist. Also es geht auch um menschliche Arbeit, aber es ist halt sehr unordentlich und voll und bunt und passt überhaupt nicht zusammen. Der Rest der Ebene ist sehr, sehr leer. Also haben wir mal den Spaß gesagt, das sieht aus wie ein Apple Store, weil dann nur diese Tribüne ist und dann die Vorträge und an der Wand sind nur diese Rollen mit diesem Papier. Und es geht vor allem darum, unten ist alles voll und es geht um sehr viele Themen und oben kommt man hoch und es ist sehr leer, weil eigentlich der Endpunkt auch thematisch ist, dass die Menschen miteinander reden sollen. Das ist ja das, was den Kern irgendwie auch ausmacht. Leute entfernen sich immer mehr voneinander, Leute lernen sich virtuell kennen, treffen sich vielleicht irgendwie nie im echten Leben oder das soll ein bisschen so der Gegenpunkt sein. Die Vortragenden sind eigentlich sehr thematisch anknüpfend ausgewählt, aber nicht jetzt komplett direkt. Das sind dann so Satelliten thematisch, haben schon was mit den Themen zu tun, aber immer nur so Einzelaspekte aus der Ausstellung.
0: Und das war die Künstlerin Andrea Ziegler im Gespräch mit Christine Keller. Die Ausstellung What is the Truth and Where Did It Go ist dabei noch bis zum 8. November im Horst-Janssen-Museum zu sehen. Heute Abend um 18.30 Uhr findet dann übrigens das nächste Tribünengespräch statt. Dieses Mal mit Doktorin Julia Simon. Sie ist wissenschaftliche Mitarbeiterin an der Uni Bremen und Lehrbeauftragte an der Freien Uni in Berlin. Dabei geht es dann um das Thema Populismus und Polarisierung. Wie steht es eigentlich um die Demokratie?

Milky Chance zusammen Stolen Dance, eine Nummer, die man auf jeden Fall mittlerweile wohl schon das ein oder andere Mal im Radio gehört hat. Und genau deswegen geht's hier jetzt weiter mit frischer Musik. Und zwar holen wir uns die heute aus Kanada von Jack Green. Er hat nämlich tatsächlich mittlerweile eine neue Single rausgehauen, und zwar Everyone, ist jetzt im September tatsächlich erschienen. Musikalisch sind wir da so ein bisschen in Richtung Left Field Electronica und auch modern UK Garage unterwegs. Und es ist wieder so ein typisches Ding, dass Green dort halt natürlich dann wieder sein Stück so ein bisschen clubtauglich macht, treibende Beats mit reinbringt, aber dazu halt eigentlich eine sehr tiefe, sehr emotionale Introspektive. Wir hören auf jeden Fall rein. Hier ist er, ab heute neu zu hören mit Everyone. Ab heute neu zu hören auf 1.

Und das war Jack Green zusammen mit seiner aktuellen Single Everyone hier bei uns hören auf Oldenburg 1. Und die Single ist natürlich übrigens auch auf dem neuen Album mit drauf, das jetzt bereits nächste Woche erscheinen wird. Am 16. kommt es dann raus unter dem Namen JG.

0: Punktlandung. Hier ist es mittlerweile genau 8:30 auf Oldenburg 1. Heißt also, wir machen für Sie erstmal weiter mit Nachrichten direkt hier bei uns aus der Heimat. Und zwar in dem Fall heute zusammen mit Larissa Hemke.
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2: Heute tagt der Oldenburger Sportausschuss in einer öffentlichen Sitzung. Neben einer Einwohnerfragestunde wird unter anderem die Aktualisierung vom Sanierungsplan von Sportstätten Thema sein. Der Sportausschuss trifft sich heute ab 17 Uhr im Sitzungssaal der Alten Flaiwer. Der Bund der Steuerzahler kritisiert im sogenannten Schwarzbuch die starken Kostensteigerungen beim Sport- und Gesundheitsbad Flötenteich. Die Kosten für den Umbau des Bades sind von ursprünglich rund 20 Millionen auf zuletzt über 82 Millionen Euro angestiegen. Die Eröffnung des Flötenteichbads könne sich laut Steuerzahlerbund wegen Bauverzögerungen zudem bis 2028 verschieben, wodurch die Kosten noch weiter ansteigen würden. Professor Dr. Thomas Luhmann von der Jade Hochschule erhält den internationalen Joseph W. Goodman Buchpreis. Ausgezeichnet wird Luhmanns Fachbuch über moderne 3D-Vermessung mit Fotos. Der Joseph W. Goodman-Preis wird alle 2 Jahre für besonders wichtige Veröffentlichungen im Bereich Optik und Photonik vergeben.
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0: Derzeit ist es hier bei uns in Oldenburg immer noch recht bewölkt, bei einer Temperatur von 10 Grad. Und ab dem Mittag wird es dann heute zumindest richtig schön auflockern. Ab dort dann quasi sehr viel Sonne für den restlichen Tag, bei einer Höchsttemperatur von bis zu 20 Grad. In der Nacht wartet dann bereits der erste leichte Regenschauer auf uns. Temperaturen da um die 14 Grad. Ehe es morgen dann im Allgemeinen in der ersten Tageshälfte sehr nass werden wird. Ab dem Mittag soll es dann vermutlich zumindest trocken bleiben, aber trotzdem auch relativ windig sein. Die Temperatur spielt morgen auch nicht so ganz mit. Bis zu 14 Grad sind für morgen nur gemeldet.
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0: Die Fernstraßen sind derzeit alle frei, deswegen wechseln wir direkt weiter hinein hier bei uns ins Stadtgebiet und landen dort eben aktuell im Schützenweg. Der ist aktuell für weitere Arbeiten zwischen dem Bahnübergang und der Hamelmannstraße als Einbahnstraße Richtung Ammerländer Heerstraße eingerichtet. Auch gesperrt ist aktuell immer noch die Straße am Tegelbusch, immer noch bis hin zur Ecke Rotdornweg. Und ansonsten gibt es noch Dauerbaustellen, unter anderem in der Alexanderstraße, in der Ziegelhofstraße und in der Twebeker Tredde. Neben diesen, ja, doch wieder relativ vielen Baustellen hier bei uns in Oldenburg gibt es auch Blitzer, davon weniger, aber auch die zwei können natürlich ein ordentliches Loch ins Portemonnaie jagen. Deswegen besondere Vorsicht, heute bitte einmal in der Straße Fahlenhorst und dann nochmal in der Bodenburgallee. Wir von O1 wünschen trotzdem eine gute, angenehme Fahrt. Kommen Sie also gut rein. Hier bei uns jetzt den Mittwoch. Das Ganze mit Queen und A Kind of Magic.

0: Kesha zusammen mit Die Young hier bei uns am Morgen auf Vollmog 1. Und bei uns ist es jetzt so, dass wir einen schönen Blick werfen ins Kino. Denn derzeit läuft der medienkritische Thriller Primetime direkt zweimal in Oldenburger Kinos. Um was es im Primetime geht und welche Rolle dabei Robert Pattinson spielt, das hat Merle Riepe für Sie in Form des Kinotipps zusammengestellt.
1: Mitte der 2000er Jahre.
2: Komm doch rein!
3: Deine Eltern sind sicher nicht zu Hause?
2: Ganz sicher.
4: Heute Abend was vor?
3: Wer sind Sie?
4: Nehmen Sie doch Platz. Ich bin Chris Hansen.
1: Chris Hansen ist das Gesicht der Reality-Show To Catch a Predator.
4: Von Dateline NBC. Und wir machen eine Story über Erwachsene, die online Kontakt zu Teenagern suchen.
1: Gemeinsam mit Lockvögeln stellt er Männer zur Rede, die sich mit Minderjährigen treffen wollen.
4: Ihnen ist klar, wonach das aussieht, oder?
5: Auf den Boden!
1: Was zunächst als moralischer Feldzug beginnt, entwickelt sich schnell zu einer erfolgreichen TV-Sendung.
6: Ich mag Ihre Sendung nicht besonders. Doch Amerika liebt sie. Daher neuer Sendeplatz. To Catch a Predator, 21 Uhr. Primetime.
7: Wir werden größer als Lost! Wir werden größer als Lost!
8: Mein Name ist Dan Plum.
9: Weißt du, wofür das Casting ist?
10: Also, du spielst einen 13-Jährigen.
11: Ist für eine Probe noch Zeit?
10: Wir nehmen das sofort auf.
1: Hansen, seine Produzentin und ein junger Schauspieler geraten dabei immer stärker unter Druck und der Erfolg wird zunehmend zur Obsession.
12: Komm rein!
10: Sie werden's lieben.
4: Predator hat nie die verdiente Anerkennung bekommen.
1: Robert Pattinson spielt einen Journalisten, der bei seiner Suche nach einem prominenten Täter zunehmend von Ehrgeiz und Besessenheit getrieben wird.
13: Schafft ihn auf!
4: Ich will was Großes. Keine kleinen Fische mehr. Ich will einen Wal.
14: Wollen Sie nicht manchmal, dass die dafür büßen?
4: Vielleicht ist das, was ich tue, sogar schlimmer.
1: Primetime basiert auf einer wahren Geschichte und erzählt vom Skandal um die US-amerikanische TV-Sendung To Catch a Predator.
10: Das könnte unser erfolgreichster Beitrag werden.
5: Los geht's!
2: Zu ihm gehen? Das machen wir nicht. Die kommt zu uns.
15: Ich verstehe nicht, was ich hier tue.
4: Was du hier tust, ist mehr als Theater zu spielen. Wir befreien die Welt von einem uralten Übel.
5: Schnappen wir ihn uns!
14: Er hat ihnen erlaubt, das zu tun.
1: Der Film wirft dabei auch die Frage auf, wie weit Journalismus gehen darf und wo die Grenze zwischen Aufklärung und Inszenierung liegt.
10: Du hast gar keinen Plan.
15: Ich muss den ins Fernsehen bringen.
4: Du wirst stolz auf mich sein.
11: Ich will kein böser Mensch sein.
4: Deine Definition von böse und meine Definition von böse gehen weit auseinander.
5: Lock, Vorsicht, da!
1: Regie führte Lance Oppenheim, produziert wurde Primetime von A24. Laut filmstarts.de wird der Film Primetime mit 3,5 Sternen als gut bewertet.

0: mit den moralischen Fragen des Skandals auseinandersetzen wolle, sei mit der Dokumentation Predators möglicherweise besser bedient. Wer dagegen Lust auf einen rauschhaften Fiebertrip habe, komme bei Primetime voll auf seine Kosten. Vor allem Robert Pattinson überzeuge einmal mehr in seiner Rolle und mache den Film zu einer spannenden und mitreißenden Kinoerfahrung.
1: Was wäre passiert, wenn ich nicht hier wäre?
2: Und das war der heutige Kinotipp zum Thriller Primetime. Heute Abend läuft der Film dann im Casablanca und auch im Cineca jeweils um 20.30 Uhr im Original mit Untertiteln.

0: Folge.
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2: Der bekannte Osnabrücker Pianist Christian Rannenberg tritt seit vielen Jahren einmal im Monat in Oldenburg auf. Auch im Oktober wird er wieder mit Begleitung von Matthias Itzenplitz an der Gitarre wieder im Wilhelm 13 zu Gast sein. Der vom Bluesvirus infizierte Boogie-Woogie-Pianist sammelte während seines US-Aufenthaltes zahlreiche Songs, über deren Inhalte und Hintergründe er dem Publikum viel zu erzählen weiß. Heute um 20 Uhr wird das Duo dann im Wilhelm 13 auftreten. Fans der Kinderbuchreihe und Serie Die Mumins, aufgepasst! In der Landesbibliothek wird dazu heute ein Vortrag gehalten, passend zum 80-jährigen Bestehen. Dabei geht es insbesondere um Tove Jansson, die Autorin der Romane, Bilderbücher und Comics über die nilpferdeintigen Mumintrolle. Sie gilt dabei als einflussreichste finnische Künstlerin des 20. Jahrhunderts. Die beiden Vortragenden sind zu einem Barbara Müller, sie ist Vorsitzende der Georg von der Vrindt Gesellschaft, und zum anderen Christian Panse, er ist Lehrer aus Bremen und Sammler von Mumienschätzen. Los geht es heute Abend um 19 Uhr in der Landesbibliothek. Kann ein Roboter humaner sein als ein Mensch? Mit diesem Thema setzt sich heute Abend Niklas Ellerich Groppe auseinander. Er ist Medizinethiker der Uni Oldenburg. Dafür knüpft er an Szenen aus dem Stück Sophia oder das Ende der Humanisten an. Darin geht es um die Wechselwirkung zwischen Menschen und Maschine. Stattfindet das Ganze im Rahmen des Formats Wissenskunst, ein Gemeinschaftsprojekt der Uni, des Oldenburgischen Staatstheaters und der Volkshochschule Oldenburg. Los geht's heute Abend um 20 Uhr in der Ex-Halle. Populismus und Demokratie. Wie geht es um die Demokratie? Heißt der Titel des heutigen Tribünengesprächs im Horst-Janssen-Museum. Julia Simon von der Uni Bremen und der Freien Uni Berlin wird dort mit den Gästen über Rechtsextremismus und Populismus in der Politik und auch dem Aktivismus in der westlichen Welt sprechen. Im Rahmen der Ausstellung What is the Truth and Where Did It Go ist die Künstlerin Andrea Ziegler dort nämlich mit verschiedenen Tribünengesprächen im Horst-Janssen-Museum noch bis Anfang November zu sehen. Das heutige mit dem Fokus auf digitaler, politischer Kommunikation und Desinformationskampagnen startet dann um 18.30 Uhr. Und das waren unsere Veranstaltungstipps für heute.

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1: Well mit Emily Seidel. Heute vor 3 Jahren haben Hamas-Terroristen aus dem Gazastreifen israelische Orte und Armeestützpunkte entlang der Grenze angegriffen. Mehr als 1200 Menschen wurden getötet. Aus Tel Aviv Felicitas Böselager.
2: Vor 3 Jahren um 6.29 Uhr schrillten in ganz Israel die Sirenen. Die groß angelegte Terrorattacke der Hamas überraschte das Land. Die Hamas-Kämpfer töteten mehr als 1200 Menschen und verschleppten 251 Geiseln in den Gazastreifen. Kurz nach dem Angriff begann die israelische Armee ihre Offensive gegen die Hamas im Gazastreifen, die auch tausenden Zivilisten das Leben kostete. Dieses Jahr gedenkt Israel dem Terror zum ersten Mal, nachdem alle Geiseln befreit wurden. Sie kamen kurz nach dem vergangenen Jahrestag frei. Seitdem herrscht im Gazastreifen eine, wenn auch brüchige, Waffenruhe.
1: Die Wahl des AfD-Politikers Rausch zum Landtagspräsidenten in Sachsen-Anhalt sorgt weiter für Empörung im politischen Berlin. Bei der CDU und besonders bei Grünen, Linken und bei der SPD. Deren Bundestagsfraktion hat sich in Berlin am Abend zu einem Protestmarsch getroffen. Fraktionschef Miersch sagte dabei, es sei alarmierend, dass nun erstmals in der Bundesrepublik Rechtsextreme in ein Landtagspräsidium gewählt wurden.
3: Demokratien, das sehen wir immer wieder, sterben nicht schnell. Sie sterben langsam, weil viele zu leise sind. Und deswegen ist der Auftrag jetzt an uns, Flagge zu zeigen, für die Demokratie einzustehen. Wir haben ein Buch, das sehr entscheidend auch für die nächsten Wochen, Monate und Jahre ist. Wir haben die Verfassung der Bundesrepublik Deutschland. Und diese Verfassung ist auf unserer Seite. Und deswegen ist es an uns, jetzt diese Werte zu verteidigen, zu vertreten und alles dafür zu tun, dass diese Werte sich durchsetzen.
1: SPD-Fraktionschef Miersch. Digitalminister Wildberger stellt heute einen Zwischenstandsbericht vor, in dem es um die Staatsmodernisierung geht. Vor einem Jahr hatte sich die Bundesregierung auf etwa 100 Maßnahmen geeinigt, die den Kontakt zwischen den Bürgern und dem Staat vereinfachen sollten. Nils Hansen dazu, was in dem rund 100 Seiten langen Papier drinsteht.
4: Konkret gibt es zum Beispiel schon eine App für Fahrzeugpapiere. In ein paar Monaten soll es da dann auch möglich sein, den Führerschein hochzuladen, sodass man den nicht mehr physisch dabei haben muss. Und beim Bauen gelten mittlerweile weniger Vorschriften mit dem Ziel, dass mehr bezahlbare Wohnungen entstehen. Die Bundesregierung wird sich heute aber auch mit neuen Gesetzen beschäftigen. Opfer von Gewalt in der Partnerschaft sollen sich künftig schneller scheiden lassen können. Außerdem soll es strafbar werden, gefälschte Nacktbilder oder Sexvideos zu erstellen und zu verbreiten, um Frauen besser vor sexualisierter Gewalt zu schützen.
1: Das Bundesverwaltungsgericht entscheidet am Nachmittag über das nationale Luftreinhalteprogramm. Dabei geht es um die Frage, ob der Plan in Teilen strenger gefasst werden muss. Das Oberverwaltungsgericht Berlin-Brandenburg hatte 2024 entschieden, dass das Programm nicht in allen Punkten ausreiche, um die europäischen Ziele zur Verringerung von Schadstoffen in der Luft zu erreichen. Außerdem berücksichtigten die zugrunde liegenden Prognosen nicht die aktuellsten Daten. Anlass für das Urteil war eine Klage der Deutschen Umwelthilfe. Über die Revision entscheidet nun das Bundesverwaltungsgericht. In Frankfurt am Main startet heute die größte Buchmesse der Welt, zunächst für das Fachpublikum. Ab Freitag dürfen dann auch Privatbesucher aufs Gelände. Aus Frankfurt Julia Herzger.
5: Das größte Thema ist die Lesekrise in der jungen Zielgruppe, denn die Verkaufszahlen bei den 10- bis 15-Jährigen sind im letzten Jahr rapide eingebrochen. Die Messe versucht dieses Jahr auch ganz neue Zielgruppen zu erschließen durch Filmadaption, Gaming und vor allem im Hörbuchmarkt. Weiteres Thema beim Fachpublikum: Wie kann die Buchbranche KI gut nutzen? Und welche Regeln braucht es, damit KI der Branche nicht weiter schadet? Und es wurde bereits politisch. Bei der Eröffnungsfeier am Abend kritisierte die tschechische Autorin Radka Denemarkova den Kulturminister des Landes Otto Klempir. Beide waren als Vertreter des Gastlandes auf die Buchmesse eingeladen worden. Denemarkova sagte wörtlich: Kulturminister, die Kultur zerstören, kommen und gehen. Die Literatur aber bleibe. Klempir ist Teil der rechtspopulistischen Regierung des Landes. Es war bereits erwartet worden, dass sein Auftritt für Kontroversen sorgen könnte.
1: Das waren die Nachrichten.
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7: Das Wetter im Nordwesten.
6: Derzeit ist es hier bei uns in Neuenburg recht bewölkt, bei einer Temperatur von 11 Grad. Und ab dem Mittag lockert es dann heute erstmal so richtig schön auf. Ab dort haben wir dann erstmal für ein paar Stunden puren Sonnenschein in der Stadt bei einer Höchsttemperatur von bis zu 20 Grad. In der Nacht sieht es dann schon nicht mehr so rosig aus. Leichter Regen, Temperaturen um die 14 Grad, ehe es morgen dann in der ersten Tageshälfte im Allgemeinen sehr nass werden wird. Ab dem Mittag ist es dann vermutlich zumindest trocken, dennoch aber recht windig. Und die Temperatur, die spielt morgen auch nicht so ganz mit, geht ganz schön weit nach unten. Maximal 14 Grad haben wir morgen nur noch.
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6: Dort in dem Fall mit einem Blick in den Schützenweg. Dieser ist aktuell immer noch halbseitig gesperrt. Aktuell gibt es da quasi die Einbahnstraßenregelung in Richtung Ammerländer Heerstraße. Heißt also, falls Sie dort Ihr Kind zur Schule oder zur Kita bringen müssen, dann müssen Sie in dem Fall von der anderen Seite rein. Von der Ammerländer Heerstraße ist derzeit kein Eintritt möglich. Ansonsten gibt es hier bei uns in Oldenburg noch die Straße am Tegelbusch. Die ist bis zur Ecke Rotdornweg gesperrt. Und neben unseren weiteren Dauerbaustellen gibt es hier bei uns in Oldenburg natürlich auch Blitzer. Zwei Stück davon, jetzt auch bereits in den frühen Morgenstunden. Nämlich einmal in der Straße Fahlenhorst und dann nochmal in der Bodenburgallee. Wir von O1 wünschen trotzdem eine gute, angenehme Fahrt. Kommen Sie gut rein hier bei uns in dem Mittwochmorgen.

0: Bei uns geht's weiter mit grausamen Verbrechen, schreckliche Katastrophen und auch tragische Liebesgeschichten. Von solchen merkwürdigen Begebenheiten erzählen Texte, die im 19. Jahrhundert damals massenhaft verbreitet worden sind. Und jetzt ist diese sogenannte Jahrmarktliteratur jetzt in der Landesbibliothek hier bei uns in Oldenburg ausgestellt. Mehr dazu heute am Morgen von Uli Bernsdorf.
1: Kolportageliteratur, so heißt die neue Ausstellung in der Landesbibliothek. Ursprünglich meint der Begriff alle Literatur, die nicht ortsgebunden in Buchhandlungen verkauft wurde. Heute verbinden wir damit natürlich noch etwas anderes. Denn wenn etwas kolportiert wird, meint das, dass Informationen, die so verbreitet werden, zumindest noch nicht gesichert sind. Es handelt sich also oft um Gerüchte und Geschichten vom Hörensagen, wie sie beispielsweise in der Regenbogenpresse zu finden sind und von denen man gar nicht weiß, ob sie am Ende wirklich stimmen. Das war früher schon noch etwas anders, weiß Dr. Christian Schmidt von der Universität Oldenburg.
2: Im 19. Jahrhundert war das eine verbreitete Form von Literatur, die in Form von so kleinen Heftchen verkauft worden ist, zum Beispiel auf dem Kramermarkt oder auf der Straße generell. Und die Geschichten, die da drin sind, das waren manchmal Kriminalfälle, Verbrechen oder Morde aus der Umgebung, aus dem Umland oder auch von weiter weg. Und manchmal auch ganz frei erfundene. Und es änderte sich im Laufe der Zeit. Es wurde immer fiktionaler, kann man sagen.
1: Leisten konnte sich diese Heftchen eigentlich jeder. Sie wurden aber nicht einfach so verkauft. Es wurden Bilder dazu gezeigt, die Texte wurden dramatisch vorgetragen und dann eben auch Lieder dazu gesungen. Meist stellten sich die Vortragenden dazu auf Bänke, um besser gesehen werden zu können. Deshalb spricht man auch von Bänkelsängern. In der Ausstellung sind auch Songs vom letzten deutschen Bänkelsänger zu hören. Die Behörden blickten misstrauisch auf das fahrende Volk der Jahrmärkte. Auch dies ist hier gut dokumentiert. Man verdächtigte es der Bettelei und des Diebstahls und maß seinen Beiträgen wenig Wert bei. Eigentlich ging es nur darum zu unterhalten, aber Zensur gab es auch.
2: Ich würde sagen, es ging darum, damit Geld zu verdienen für die Händler und Händlerinnen, die das verkauft haben. Die Regierung hat vielmehr versucht zu verhindern, dass zu viel Lügengeschichten verkauft wurden. Da gab es Regelungen, zum Beispiel im Herzogtum Oldenburg und den Versuch, darauf Einfluss zu nehmen. Tendenziös sind die Texte meistens trotzdem, weil sie moralisierend sind. Also es wird meistens eine Moral der Geschichte am Ende verkündet oder auch gesungen, denn am Schluss steht meistens ein Lied. Und in der Hinsicht sind die Texte dann auch tendenziös moralisierend.
1: Die Geschichten waren nach dem immer gleichen Schema aufgebaut. Die Dramen folgten einem roten Faden. Das machte sie vorhersehbar, unterhielt aber trotzdem. Am Ende musste stets das Böse scheitern und das Gute gewann oder hätte zumindest gewinnen müssen. Mehr als 700 Exemplare dieser Straßenliteratur finden sich in der Bibliothek. In einem dreijährigen Forschungsprojekt wurden sie gesichtet und digitalisiert. Eine mühsame Arbeit.
2: Mühsam ist auch der Umgang mit den Heftchen. Die zerfleddern und zerbröseln ganz, ganz schnell, weil sie aus billigem Material gemacht sind. Also ja, das ist sehr mühsam. Und ich bin ganz froh, dass wir mit dem Katalog diese Materialien jetzt nochmal ein bisschen auf Dauer gestellt haben, dass man sie da wieder anschauen kann, dass jeder sie anschauen kann, ohne sie wirklich in die Hand nehmen zu müssen.
1: So wird eine vergessene Form der Literatur wieder lebendig gemacht und sinnlich erfahrbar. Die Ausstellung Kolportageliteratur ist noch bis zum 24. Oktober in der Landesbibliothek am Pferdemarkt zu sehen.
0: Und es ist dort außerdem möglich, zu bestimmten Zeiten sich während der Ausstellung sein eigenes Heft zu drucken. Falls Sie da nochmal mehr Informationen zu brauchen, dann sind Sie im Netz genau richtig. Und zwar unter www.lb-oldenburg.de.

Ugly Kid Joe hier bei uns am Morgen auf Vollmog 1. Und für Sie waren wir ja heute tatsächlich schon relativ früh am Morgen aktiv. Allerdings werden wir natürlich auch für den heutigen Abend noch ein bisschen was haben. Und zwar dort unter anderem heute wieder unsere Sendung Radio Globale. 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

0: Alles Cooper hier bei uns am Morgen um mittlerweile 9:30 auf Oldenburg 1. Es geht weiter mit Nachrichten direkt aus Oldenburg. Heute zusammen mit Larissa Helmke.
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2: Heute tagt der Oldenburger Sportausschuss in einer öffentlichen Sitzung. Neben einer Einwohnerfragestunde wird unter anderem die Aktualisierung vom Sanierungsplan von Sportstätten Thema sein. Der Sportausschuss trifft sich heute ab 17 Uhr im Sitzungssaal der Alten Flaiwa. Der Bund der Steuerzahler kritisiert im sogenannten Schwarzbuch die starken Kostensteigerungen beim Sport- und Gesundheitsbad Flötenteich. Die Kosten für den Umbau des Bades sind von ursprünglich rund 20 Millionen auf zuletzt über 82 Millionen Euro angestiegen. Die Eröffnung des Flötenteichbads könne sich laut Steuerzahlerbund wegen Bauverzögerungen zudem bis 2028 verschieben, wodurch die Kosten noch weiter ansteigen würden. Professor Dr. Thomas Luhmann von der Jade Hochschule erhält den internationalen Joseph W. Goodman Buchpreis. Ausgezeichnet wird Luhmanns Fachbuch über moderne 3D-Vermessung mit Fotos. Der Joseph W. Goodman Preis wird alle 2 Jahre für besonders wichtige Veröffentlichungen im Bereich Optik und Photonik vergeben.
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0: Derzeit ist es hier bei uns in Oldenburg immer noch relativ kühl, bei einer Temperatur von 12 Grad. Und ab dem Mittag kommt es dann zumindest dazu, dass es wirklich komplett sonnig ist. Die Sonne, die begleitet uns dann auch den restlichen Tag bei einer Höchsttemperatur von bis zu 20 Grad. In der Nacht kommt es dann bereits zu den ersten leichten Regenfällen. Temperaturen um die 14 Grad. Eher ist morgen dann in der ersten Tageshälfte sehr nass werden wird. Ab dem Mittag bleibt es dann vermutlich zumindest trocken, aber es ist dennoch recht windig bei maximal 14 Grad.
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0: Mit einem Blick direkt rein hier bei uns in den Schützenweg. Dieser ist für weitere Arbeiten zwischen dem Bahnübergang und der Hamelmannstraße immer noch als Einbahnstraße Richtung Ammerländer Heerstraße eingerichtet. Die Straße am Tegelbusch, aktuell zwischen der Hausnummer 55 bis hin zur Ecke Rotdornweg gesperrt. Und die weiteren Dauerbaustellen, die befinden sich ansonsten in der Alexanderstraße, in der Ziegelhofstraße und auch in der Twebeker Tredde. Neben den ganzen Baustellen ist es so, dass in Oldenburg dann natürlich auch noch Blitze auf sie warten. Heute direkt 2 Stück, nämlich einmal im Fahlenhorst und außerdem dann nochmal in der Bodenburgallee. Wir von O1 wünschen trotzdem eine gute, angenehme Fahrt. Kommen Sie also gut rein hier bei uns jetzt ins Bergfest in den Mittwochmorgen. Hier in uns zusammen mit Jay Bernhardt und Love is on my mind.

die Happy Mondays zusammen mit Loose Fit hier bei uns am Morgen auf V1. Bei uns werfen wir gleich einen schönen Blick auf den heutigen Abend und zwar in Form von unseren Veranstaltungstipps direkt bei uns in 8 Minuten.

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1: Der bekannte Osnabrücker Pianist Christian Rannenberg tritt seit vielen Jahren einmal im Monat in Oldenburg auf. Auch im Oktober wird er wieder mit Begleitung von Matthias Itzenplitz an der Gitarre wieder im Wilhelm 13 zu Gast sein. Der vom Bluesvirus infizierte Boogie-Woogie-Pianist sammelte während seines US-Aufenthaltes zahlreiche Songs, über deren Inhalte und Hintergründe er dem Publikum viel zu erzählen weiß. Heute um 20 Uhr wird das Duo dann im Wilhelm 13 auftreten. Fans der Kinderbuchreihe und Serie Die Mumins, aufgepasst! In der Landesbibliothek wird dazu heute ein Vortrag gehalten, passend zum 80-jährigen Bestehen. Dabei geht es insbesondere um Tove Jansson, die Autorin der Romane, Bilderbücher und Comics über die Nilpferdeintigen Mumintrolle. Sie gilt dabei als einflussreichste finnische Künstlerin des 20. Jahrhunderts. Die beiden Vortragenden sind zu einem Barbara Müller, sie ist Vorsitzende der Georg von der Vrindt Gesellschaft, und zum anderen Christian Panse, er ist Lehrer aus Bremen und Sammler von Mumienschätzen. Los geht es heute Abend um 19 Uhr in der Landesbibliothek. Kann ein Roboter humaner sein als ein Mensch? Mit diesem Thema setzt sich heute Abend Niklas Ellerich Groppe auseinander. Er ist Medizinethiker der Uni Oldenburg. Dafür knüpft er an Szenen aus dem Stück Sophia oder das Ende der Humanisten an. Darin geht es um die Wechselwirkung zwischen Menschen und Maschine. Stattfindet das Ganze im Rahmen des Formats Wissenskunst, ein Gemeinschaftsprojekt der Uni, des Oldenburgischen Staatstheaters und der Volkshochschule Oldenburg. Los geht's heute Abend um 20 Uhr in der Ex-Halle. Populismus und Demokratie. Wie geht es um die Demokratie? Heißt der Titel des heutigen Tribünengesprächs im Horst-Janssen-Museum. Julia Simon von der Uni Bremen und der Freien Uni Berlin wird dort mit den Gästen über Rechtsextremismus und Populismus in der Politik und auch dem Aktivismus in der westlichen Welt sprechen. Im Rahmen der Ausstellung What is the Truth and Where Did It Go ist die Künstlerin Andrea Ziegler dort nämlich mit verschiedenen Tribünengesprächen im Horst-Janssen-Museum noch bis Anfang November zu sehen. Das heutige mit dem Fokus auf digitaler, politischer Kommunikation und Desinformationskampagnen startet dann um 18.30 Uhr. Und das waren unsere Veranstaltungstipps für heute.

Und das waren U2 hier bei uns am Morgen um mittlerweile kurz vor 10 auf Oldenburg 1. Und damit sind wir mittlerweile auch wieder durch mit 3 Stunden von unserer Sendung der Morgen. So schnell geht's vorbei. Wir sind trotzdem gleich nur ganz kurz weg. Eben mit den NR-Info-Weltnachrichten um voll. Und danach geht's natürlich wieder weiter. Und zwar dort dann mit 3 Stunden von unserer Sendung am Vormittag. Durch diese wird sie dann gleich Oliver Schäfer begleiten. Im Studio für Sie von Nico Seekorn. Ich wünsche weiter einen guten Start hier bei uns in den Mittwoch rein. Genießen Sie heute nochmal schöne Wetter, die Sonne gerade. Hier nun zusammen mit Oldenburg 1 und Bill Bau zusammen mit Parasols.

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1: Um 10 Uhr mit Emily Seidel. 3 Jahre nach den islamistischen Anschlägen der Hamas vom 7. Oktober hat Bundeskanzler Merz die Solidarität mit Israel bekräftigt. Man sei in Gedanken bei den Opfern und ihren Hinterbliebenen, erklärte Merz laut Mitteilung aus dem Bundespresseamt. Aus Berlin, Mario Kubina.
2: Ein Punkt ist dem Kanzler besonders wichtig. Deutschland steht fest an der Seite Israels, wie es Friedrich Merz ausdrückt. Die Bundesregierung werde ihren Beitrag leisten, damit sich so etwas wie die Hamas-Attacke vor 3 Jahren nicht wiederhole. Der Kanzler wörtlich: Wir stehen für die Sicherheit und Existenz Israels ein, als Lehrer aus dem Holocaust. Jüdischen Menschen in Deutschland verspricht Merz, dass die Bundesregierung alles tun werde, um Antisemitismus zu bekämpfen. Zum Schutz jüdischen Lebens gibt es heute auch eine Debatte im Bundestag. Und auf dem Bebelplatz in Berlin-Mitte findet am Nachmittag eine Gedenkveranstaltung statt, bei der an die Opfer des Angriffs erinnert wird. Für die Bundesregierung wird dort Innenminister Alexander Dobrindt sprechen. Bei der islamistischen Attacke auf Israel vor 3 Jahren wurden rund 1200 Menschen getötet und 250 verschleppt.
1: Nach der erstmaligen Wahl eines AfD-Politikers zu einem Landtagspräsidenten sieht die SPD im Bund Klärungsbedarf beim Koalitionspartner CDU. Die SPD-Bundestagsfraktion versammelte sich am Abend zu einem spontanen Protestmarsch in Berlin. Aus Berlin, Chris Beredro.
3: Vizekanzler Lars Klingbeil von der SPD sagte in Berlin, die Wahl des AfD-Politikers Tobias Rausch in Sachsen-Anhalt sei ein Tabubruch und werfe sehr drängende Fragen auf. Nicht nur das BSW, sondern auch die CDU muss aus seiner Sicht dringend erklären, wie es dazu kommen konnte. Hintergrund: Der AfD-Kandidat bekam bei seiner Wahl 4 Stimmen mehr als seine Partei und das BSW gemeinsam haben. Auch von der CDU könnten also Stimmen gekommen sein.
1: Die Bundesregierung zieht heute eine Zwischenbilanz ihrer sogenannten Modernisierungsagenda. Vor einem Jahr wurden rund 100 Maßnahmen festgelegt, um Bürokratie abzubauen und den Staat leistungsfähiger zu machen. Der zuständige Minister Wildberger stellt im Kabinett den Bericht zum Stand der Staatsmodernisierung vor. Markus Sambale in Berlin kennt bereits einige positive Beispiele aus diesem Bericht.
4: Etwa der sogenannte Bauturbo, da gibt es dann Ausnahmen vom Planungsrecht, damit mehr bezahlbare Wohnungen gebaut werden. Ein anderes Beispiel, ganz konkret, das betrifft viele: eine digitale App für die Autopapiere, den digitalen Fahrzeugschein, den gibt's darin schon. Zum Jahreswechsel etwa soll auch der digitale Führerschein dazukommen. Und in der Wirtschaft soll einiges schneller laufen und unbürokratischer, weniger Vorschriften, sodass zum Beispiel kleinere Betriebe keine Sicherheitsbeauftragten mehr haben müssen.
1: Das russische Militär hat die Ukraine erneut massiv aus der Luft angegriffen. Aus der Hauptstadt Kiew wurden mehrere Angriffswellen und schwere Explosionen gemeldet. Auch in anderen Landesteilen der Ukraine berichteten Augenzeugen über Einschläge von Raketen und Drohnen. Insgesamt wurden dabei nach Medienberichten mindestens 5 Zivilisten getötet. Nach russischen Angaben galten die Angriffe unter anderem der ukrainischen Rüstungsindustrie. Ein Ziel waren demnach Anlagen des Rüstungsunternehmens Firepoint in Kiew. Dort würden Marschflugkörper und Drohnen hergestellt und gelagert. An anderen Orten wurden nach unbestätigten Berichten Umspannwerke und Wärmekraftwerke bombardiert. Der ukrainische Präsident Selenskyj hatte die Bevölkerung gestern eindringlich vor einem bevorstehenden Großangriff gewarnt. In Frankfurt am Main startet heute die größte Buchmesse der Welt, zunächst für das Fachpublikum. Ab Freitag dürfen dann auch Privatbesucher aufs Gelände. Aus Frankfurt, Julia Herzka.
5: Das größte Thema ist die Lesekrise in der jungen Zielgruppe, denn die Verkaufszahlen bei den 10- bis 15-Jährigen sind im letzten Jahr rapide eingebrochen. Die Messe versucht dieses Jahr auch ganz neue Zielgruppen zu erschließen, durch Filmadaption, Gaming und vor allem im Hörbuchmarkt. Weiteres Thema beim Fachpublikum: Wie kann die Buchbranche KI gut nutzen? Und welche Regeln braucht es, damit KI der Branche nicht weiter schadet? Und es wurde bereits politisch. Bei der Eröffnungsfeier am Abend kritisierte die tschechische Autorin Radka Denemarkova den Kulturminister des Landes Otto Klempir. Beide waren als Vertreter des Gastlandes auf die Buchmesse eingeladen worden. Denemarkova sagte wörtlich: Kulturminister, die Kultur zerstören, kommen und gehen. Die Literatur aber bleibe. Klempir ist Teil der rechtspopulistischen Regierung des Landes. Es war bereits erwartet worden, dass sein Auftritt für Kontroversen sorgen könnte.
1: Das waren die Nachrichten.
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7: Das Wetter im Nordwesten.
8: Heute Vormittag ist es in Oldenburg sonnig, blauer Himmel, Sonnenschein, sieht sehr gut aus, ist aber immer noch ein bisschen frisch dabei. So um die 13 Grad haben wir gerade mal. Also kein T-Shirt-Wetter mehr. Das wird es heute im Laufe des Tages auch nur ein bisschen. Es ist wechselhaft später im Laufe des Tages, vor allen Dingen am Mittag kommen immer mehr Wolken dazu. Dann gibt es den berühmten Mix aus Sonne und Wolken im weiteren Verlauf des Tages. Die Höchstwerte, die werden heute so bei 21, vielleicht sogar noch 22 Grad erreicht werden. In der Nacht dann regnerisch. Bei Temperaturen um 14 Grad herum. Morgen startet der Tag auch mit leichten Regenschauern. Ab Mittag ist es dann nur noch bewölkt, in Anführungsstrichen, und die Temperaturen deutlich niedriger. Maximal 14 Grad sind nur noch für morgen vorausgesagt.
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8: Zunächst mal mit dem Blick auf die Autobahn um Oldenburg herum. Da gibt es Meldungen von der A1 Osnabrück Richtung Bremen. Vorsicht zwischen dem Dreieck Stur und Bremen-Arsten. Eine Baustelle, dort zurzeit 6 Kilometer stockender Verkehr. Im Oldenburger Stadtgebiet ist der Schützenweg für weitere Arbeiten zwischen dem Bahnübergang und der Hamelmannstraße als Einbahnstraße eingerichtet worden, und zwar in Richtung Ammerländer Heerstraße. Die Straße am Tegelbusch ist weiterhin gesperrt zwischen der Hausnummer 55 und dem Rotdornweg. Außerdem wird noch langfristig gebaut in der Alexanderstraße bis Ende des Monats, in der Ziegelhofstraße bis zum Ende des Jahres und in der Twelbeker Tredde bis ins nächste Jahr hinein. Auch dort ist weiterhin mit Straßensperrung und Verkehrsbehinderung wegen Bauarbeiten zu rechnen. Und Blitzer gibt's auch. Die stehen heute unter anderem im Fahlenhorst und an der Bodenburgallee. Gute Fahrt mit Oldenburg 1 heute an diesem Mittwoch, dem 7. Oktober 2026. Das ist Oldenburg 1 am Vormittag. Die nächsten 3 Stunden mit mir. Mein Name ist Oliver Schäfer. Ich freue mich, dass Sie eingeschaltet haben. Wünsche einen schönen Mittwochvormittag. Jetzt mit Musik von Young Guns Silver Fox. Moin zusammen.

Morgen startet in Oldenburg im Cinecar das Queer Film Festival. Mehrere Tage lang gibt's dann verschiedene Filme, neue Filme aus diesem Bereich. Was genau im Programm da passiert, dazu gleich mehr bei uns im Interview mit den Organisatorinnen. Davor gibt's neue Musik von Trente Möller aus Dänemark, Terrified.

0: 14 Minuten nach 10 haben wir es, hier ist Oldenburg 1, hier Lokalsender. Leti und Hanno sind Teil vom Orga-Team des Queer Film Festivals. Morgen startet dieses Festival hier im Cinecar, direkt um die Ecke in der Kulturetage. Und das Team hinter diesem Festival möchte damit einen Raum schaffen für queere Filme und Begegnungen in und mit der Szene. Mit welchem Film das Festival morgen dann eröffnet, das hat Larissa Helmke die beiden im Gespräch mal gefragt.
1: Das Festival startet am 8. Oktober und geht dann bis zum 11. Und ihr habt euch da einige Filme ausgesucht. Ihr habt versucht, da verschiedene Gruppen auch zu repräsentieren. Eröffnet wird es mit dem Film Skiff. Das ist ein belgischer Film. Und die Hauptdarstellerin Femke Vanhove wird auch zu Gast sein. Mögt ihr ein bisschen was zu Skiff erzählen?
2: Vielleicht so grundsätzlich ist es ein klassischer Coming-of-Age-Film. Handelt von einer jungen Person und verschiedenen inneren Konflikten. Also es geht um lesbisches Begehren, aber auch um Geschlechtsidentität, solche Fragen. Und das ist in einer belgischen Kleinfamilie situiert.
1: Könnte aber auch Sportfans gefallen. Skiff ist so ein Einer-Ruderboot, also im Belgischen auch. Da kennt man den Begriff vielleicht. Hier in Deutschland habe ich es, glaube ich, noch nie gehört. Also nicht nur für Personen, die sagen, oh, eine Coming-of-Age-Geschichte könnte mir gefallen. Vielleicht auch wäre es auch was für alle Ruderfans, habe ich so gedacht. Spielt der Sport und das Rudern auch eine große Rolle?
3: Der Film geht auch viel ums Rudern. Und Freundinnen von mir zum Beispiel fanden den Film auch deswegen gut, weil das Rudern irgendwie so Teil davon ist. Die Protagonistin hat dieses Rudern, glaube ich, so ein bisschen für sich als so ein Ruhepol.
2: Es ist auch eine Metapher, glaube ich. Also dass quasi das Ein-Personen-Ruderboot auch für ihre Einsamkeit im Aufwachsen steht und dann die zweite Person irgendwie dazustößen. Sie braucht noch quasi eine zweite Person, mit der sie zusammenrudern kann.
1: Der Film findet dann direkt am 8. zur Eröffnung statt, um 19.30 Uhr im Cinecar. Und die Hauptdarstellerin Femke Vanhove wird dann auch zu Gast sein. Wie entsteht so ein Festival denn? Trefft ihr euch als Gruppe? Wählt man da gemeinsam Filme aus? Oder darf jede Person, die in der Gruppe involviert ist, einen Film vorschlagen und den versucht man dann mit einzubeziehen? Wie läuft das ab?
3: Einmal haben wir so eine Liste an verschiedenen queeren Filmen, die vom Queerscope-Netzwerk gestellt wird. Und dann gibt es aber auch immer noch andere Filme, die man so findet und die man noch dazu holen kann. Und dann haben wir einfach eine lange Liste mit Filmen, wo wir so durchgehen und dann versuchen uns die ungefähr aufzuteilen im Team, dass alle irgendwie möglichst alle mal geguckt haben und dann so eine engere Auswahl treffen.
2: Dabei versuchen wir so die Bandbreite der Repräsentation auch abzubilden. Also wir haben immer schwule Filme, lesbische Filme, Transfilme dabei, also irgendwie das gesamte Spektrum.
1: Ich habe gehört, bei euch kann man auch mitmachen. Wie läuft es denn, wenn man sagt, das nächste Queer Film Festival oder jetzt in diesem Jahr vor Ort, braucht ihr vielleicht auch noch Unterstützung? Wie kann man da mitmachen?
3: Ihr kommt gerne einfach zum Queer Film Festival vorbei und da haben wir sicherlich Listen, die wir austeilen. Da kann man irgendwie eine E-Mail-Adresse oder irgendwie Kontaktdaten von sich eintragen. Und dann schicken wir am Anfang des nächsten Jahres wahrscheinlich eine E-Mail rum und dann können alle mitmachen, die wollen. Genauso habe ich es letztes Jahr auch gemacht, meine E-Mail-Adresse angegeben und jetzt bin ich auch Teil vom Queer Film Festival.
1: So einfach geht's.
0: Das komplette Programm vom Queer Film Festival gibt's natürlich auch online auf der Homepage des Cinecar und das cine-car.de. Und wer, wie im Beitrag gehört, Lust hat, selbst beim Festival mitzuhelfen, der findet das Festival auch online und zwar auf der Seite des Queer Film Festivals unter qffol.de.

5 Minuten vor 10:30 haben wir es. Gleich gibt's hier bei uns die Oldenburg 1 Lokalnachrichten. Vorher noch ein bisschen Musik aus dem Bereich Classic Pop oder Classic Rock, wie wir auch immer wollen. Musik von Kenny Rogers and the First Edition.

0: Aus der psychedelischen Phase von Kenny Rogers, lange bevor er zum Country-Superstar in den USA geworden ist, war das gerade Just Dropped In To See What Condition My Condition Was In. Vielen ja auch bekannt aus dem Film der Coen-Brüder, The Big Lebowski, da ist dieser Song auch auf dem Soundtrack. Jetzt haben wir es in wenigen Sekunden 10:30, also Zeit für die Oldenburg 1 Lokalnachrichten. Die hat diesmal Larissa Hemke für Sie zusammengestellt.
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2: Heute tagt der Oldenburger Sportausschuss in einer öffentlichen Sitzung. Neben einer Einwohnerfragestunde wird unter anderem die Aktualisierung vom Sanierungsplan von Sportstätten Thema sein. Der Sportausschuss trifft sich heute ab 17 Uhr im Sitzungssaal der Alten Flywer. Der Bund der Steuerzahler kritisiert im sogenannten Schwarzbuch die starken Kostensteigerungen beim Sport- und Gesundheitsbad Flötenteich. Die Kosten für den Umbau des Bades sind von ursprünglich rund 20 Millionen auf zuletzt über 82 Millionen Euro angestiegen. Die Eröffnung des Flötenteichbads könne sich laut Steuerzahlerbund wegen Bauverzögerungen zudem bis 2028 verschieben, wodurch die Kosten noch weiter ansteigen würden. Professor Dr. Thomas Luhmann von der Jade Hochschule erhält den internationalen Joseph W. Goodman Buchpreis. Ausgezeichnet wird Luhmanns Fachbuch über moderne 3D-Vermessung mit Fotos. Der Joseph W. Goodman Preis wird alle 2 Jahre für besonders wichtige Veröffentlichungen im Bereich Optik und Photonik vergeben.
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0: Das sieht heute sehr gut aus in Oldenburg, zumindest heute Vormittag. Schön sonnig, blauer Himmel, viel Sonnenschein, die Temperaturen noch ein bisschen lassen die zu wünschen übrig. Wir haben jetzt so um die 16 Grad herum. Den Tag über wird es eher wechselhaft sein, also durchaus freundliche Abschnitte, viel Sonnenschein, aber auch immer wieder ein paar Wolken. Vor allen Dingen ab dem Mittag kann das ein bisschen mehr werden. Die Höchstwerte heute im Laufe des Tages bis zu 21 Grad. In der Nacht ist es dann leicht regnerisch, bei Temperaturen um 14 Grad. Morgen startet der Tag auch mit dem einen oder anderen Regenschauer. Später ist es dann eher bedeckt und insgesamt die Temperaturen auch deutlich niedriger als heute. Maximal 14 Grad sind nur für morgen vorausgesagt.
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0: Zunächst mit einer Meldung von den Autobahnen um Oldenburg herum. Die A1 Osnabrück Richtung Bremen. Vorsicht zwischen dem Dreieck Stur und Bremen-Asten. Dort zurzeit 3 Kilometer stockender Verkehr vor einer Baustelle. Im Oldenburger Stadtgebiet, da ist der Schützenweg momentan Einbahnstraße. Und zwar für die weiteren Arbeiten zwischen dem Bahnübergang und der Hamelmannstraße. Das Ganze also in Richtung Ammerländer Heerstraße, nur in eine Richtung nutzbar. Die Straße am Tegelbusch ist gesperrt zwischen der Hausnummer 55 und dem Rotdornweg. Außerdem gibt es noch ein paar langfristige Baustellen. Unter anderem bis Ende des Monats in der Alexanderstraße, bis Ende des Jahres in der Ziegelhofstraße und bis ins nächste Jahr hinein noch in der Twelbeker Tredde. Auch dort kommt es weiterhin zu Verkehrsbehinderungen und Straßensperrungen wegen der Bauarbeiten. Blitzer stehen heute in Oldenburg unter anderem im Fahlenhorst und in der Bodenburgallee. Gute Fahrt mit Oldenburg 1. Und jetzt mit Musik von den All Saints, Pure Shores.

auch seine aktuellen Platten rausgekommen. Und nach den vielen, vielen Jahren, die vergangen sind, seit seinem ersten großen Hit Hip Teens Wear Blue Jeans, ist er ja auch in den letzten Jahren wieder deutlich aktiver geworden. Und deutlich aktiv ist auch die Band, um die es jetzt geht, nämlich das Ezra-Kollektiv aus London. Das ist eine britische Jazzband, die haben ein neues Album rausgebracht, das heißt Here Because of Hope, und das ist unser Album der Woche in dieser Woche. Das Quintett aus London hat sich 2012 beim Jazz-Ausbildungs- und Nachwuchsprogramm zusammengefunden. Den rhythmischen Anker in der Band bilden die Brüder TJ und Femi Coleoso, die an Schlagzeug und Gitarre für den richtigen Groove der Band sorgen. Die Gruppe spielt einen sehr melodischen Jazz-Fusion-Sound, in dem sie Jazz, Reggae, Afrobeat und Hip-Hop miteinander verbinden. In England sind sie dafür als erste Jazzband überhaupt mit dem renommierten Mercury-Preis ausgezeichnet worden und haben auch einen der berühmten Brit Awards als Gruppe des Jahres gewonnen. Bei ihren zahlreichen Touren rund um die Welt haben sie natürlich auch schon in Deutschland gespielt, waren beispielsweise auch bei uns in der Gegend. 2023 waren sie nämlich Headliner beim Wattenschlickfest in Dangast. Das war auch ein sehr schönes, mitreißendes Konzert, möchte ich sagen, dort am Strand. Für das neue Album haben sie sich durchaus prominente Unterstützung dazu geholt. So gibt es mehrere Spoken-Word-Tracks, die britische Schauspielerin Letitia Wright beisteuert. Die war schon in zahlreichen Fernsehserien zu sehen, Doctor Who beispielsweise oder Black Mirror, und hat auch im Kino schon in Blockbustern von Marvel mitgespielt. Also Black Panther oder die Avengers zum Beispiel. Musikalische Gäste gibt es natürlich auch, denn das rein instrumentale Quintett lässt gern andere für sich singen. Dazu gehören diesmal der britische Rapper Pa Salieu, die jamaikanische Reggae-Sängerin Lila Ike und die Sängerin Libianca aus Kamerun sowie die britische Soul-Diva Leona Lewis. Wir hören mal rein, Sweet Echo Musik vom Ezra Collective aus Großbritannien.

Neue Musik vom Ezra Collective aus London. Die Band präsentiert sich auf Album Nummer 4 abwechslungsreicher und vielseitiger als je zuvor. Auf 14 neuen Songs erzählen sie auch die Geschichte der schwarzen Musik Großbritanniens. Eine lange und oft schmerzhafte Reise von Kolonisation, Migration und Integration, die heute für den vielseitigen Sound von London, Birmingham, Manchester und anderen Orten auf der Insel sorgt. Eine sehr geschmeidige Mixtur aus Jazz, Hip-Hop, Reggae und zahlreichen afrikanischen Einflüssen, die enorm tight und doch federleicht und laidback präsentiert werden. Here Because of Hope vom Ezra Collective ist am 11. September auf dem amerikanischen Plattenlabel Partisan Records aus New York erschienen. Im nächsten Jahr ist die Band aus London auch wieder auf Europa-Tournee und spielt im Februar dann auch Konzerte in Berlin und in Köln.

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2: Der bekannte Osnabrücker Pianist Christian Rannenberg tritt seit vielen Jahren einmal im Monat in Oldenburg auf. Auch im Oktober wird er wieder mit Begleitung von Matthias Itzenplitz an der Gitarre wieder im Wilhelm 13 zu Gast sein. Der vom Bluesvirus infizierte Boogie-Woogie-Pianist sammelte während seines US-Aufenthaltes zahlreiche Songs, über deren Inhalte und Hintergründe er dem Publikum viel zu erzählen weiß. Heute um 20 Uhr wird das Duo dann im Wilhelm 13 auftreten. Fans der Kinderbuchreihe und Serie Die Mumins, aufgepasst! In der Landesbibliothek wird dazu heute ein Vortrag gehalten, passend zum 80-jährigen Bestehen. Dabei geht es insbesondere um Tove Jansson, die Autorin der Romane, Bilderbücher und Comics über die Nilpferdeintigen Mumintrolle. Sie gilt dabei als einflussreichste finnische Künstlerin des 20. Jahrhunderts. Die beiden Vortragenden sind zu einem Barbara Müller, sie ist Vorsitzende der Georg von der Vrindt Gesellschaft, und zum anderen Christian Panse, er ist Lehrer aus Bremen und Sammler von Mumienschätzen. Los geht es heute Abend um 19 Uhr in der Landesbibliothek. Kann ein Roboter humaner sein als ein Mensch? Mit diesem Thema setzt sich heute Abend Niklas Ellerich Groppe auseinander. Er ist Medizinethiker der Uni Oldenburg. Dafür knüpft er an Szenen aus dem Stück Sophia oder das Ende der Humanisten an. Darin geht es um die Wechselwirkung zwischen Menschen und Maschine. Stattfindet das Ganze im Rahmen des Formats Wissenskunst, ein Gemeinschaftsprojekt der Uni, des Oldenburgischen Staatstheaters und der Volkshochschule Oldenburg. Los geht's heute Abend um 20 Uhr in der Ex-Halle. Populismus und Demokratie. Wie geht es um die Demokratie? Heißt der Titel des heutigen Tribünengesprächs im Horst-Janssen-Museum. Julia Simon von der Uni Bremen und der Freien Uni Berlin wird dort mit den Gästen über Rechtsextremismus und Populismus in der Politik und auch dem Aktivismus in der westlichen Welt sprechen. Im Rahmen der Ausstellung What is the Truth and Where Did It Go ist die Künstlerin Andrea Ziegler dort nämlich mit verschiedenen Tribünengesprächen im Horst-Janssen-Museum noch bis Anfang November zu sehen. Das heutige mit dem Fokus auf digitaler, politischer Kommunikation und Desinformationskampagnen startet dann um 18.30 Uhr. Und das waren unsere Veranstaltungstipps für heute.

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1: Um 11 Uhr mit Emily Seidel. In Israel wird heute der Opfer des Hamas-Terror vom 7. Oktober 2023 gedacht. Mehr als 1200 Menschen waren dabei getötet, mehr als 251 als Geiseln in den Gazastreifen verschleppt worden. Aus Tel Aviv, Julio Segador.
2: Es ist ein stilles, ein zutiefst emotionales Gedenken, das Israel am heutigen dritten Jahrestag des Hamas-Überfalls erlebt. In zahlreichen Kibbuzim entlang der Grenze zum Gazastreifen, vor allem aber in Reim auf dem Gelände des Nova Musikfestivals, wo mehr als 350 Menschen von den Hamas-Terroristen getötet wurden, versammelten sich Familienangehörige der Opfer und auch ehemalige Geiseln. Sie legten Kränze nieder, auch persönliche Gegenstände der dort Getöteten, meist jungen Menschen, manche weinten, sprachen Gebete. Es ist der erste Jahrestag des Hamas-Überfalls, wo nicht mehr die Geiseln im Vordergrund stehen. Alle wurden inzwischen freigelassen. Die sterblichen Überreste der toten Geiseln wurden zurückgeführt nach Israel.
1: Der Verkehrsausschuss des Bundestages hat für den Neubau der Bahnstrecke zwischen Hamburg und Hannover gestimmt. Morgen Abend wird sich das gesamte Parlament noch mit dem Projekt beschäftigen. Eine Zustimmung gilt aber als Formsache. Damit kann die Bahn die Neubaustrecke weiter planen. Die Beschlussvorlage, der heute zugestimmt wurde, beinhaltet auch mehrere Verbesserungen an der Bestandsstrecke. Über das Projekt wird seit vielen Jahren gestritten. Die Entscheidung war mehrfach vertagt worden. Digitalminister Wildberg erstellt heute einen Zwischenstandsbericht vor, in dem es um die Staatsmodernisierung geht. Vor einem Jahr hatte sich die Bundesregierung auf etwa 100 Maßnahmen geeinigt, die den Kontakt zwischen den Bürgern und dem Staat vereinfachen sollten. Nils Hansen dazu, was in dem rund 100 Seiten langen Papier drin steht.
3: Konkret gibt es zum Beispiel schon eine App für Fahrzeugpapiere. In ein paar Monaten soll es da dann auch möglich sein, den Führerschein hochzuladen, sodass man den nicht mehr physisch dabei haben muss. Und beim Bauen gelten mittlerweile weniger Vorschriften mit dem Ziel, dass mehr bezahlbare Wohnungen entstehen. Die Bundesregierung wird sich heute aber auch mit neuen Gesetzen beschäftigen. Opfer von Gewalt in der Partnerschaft sollen sich künftig schneller scheiden lassen können. Außerdem soll es strafbar werden, gefälschte Nacktbilder oder Sexvideos zu erstellen und zu verbreiten, um Frauen besser vor sexualisierter Gewalt zu schützen.
1: Das Bundesverwaltungsgericht entscheidet am Nachmittag über das nationale Luftreinhalteprogramm. Dabei geht es um die Frage, ob der Plan in Teilen strenger gefasst werden muss. Das Oberverwaltungsgericht Berlin-Brandenburg hatte 2024 entschieden, dass das Programm nicht in allen Punkten ausreiche, um die europäischen Ziele zur Verringerung von Schadstoffen in der Luft zu erreichen. Außerdem berücksichtigten die zugrunde liegenden Prognosen nicht die aktuellsten Daten. Anlass für das Urteil war eine Klage der Deutschen Umwelthilfe. Über die Revision entscheidet nun das Bundesverwaltungsgericht. In der Nacht hat Russland die Ukraine erneut landesweit massiv mit Drohnen und Raketen angegriffen. Besonders schwer wurde die Stadt Kremenschuk getroffen. Die Behörden meldeten Tote und Verletzte. Aus Kiew Nils Bula.
4: Russland hat die Ukraine in der Nacht mit 130 Drohnen, 48 Lenkraketen und mit mehreren ballistischen Raketen beschossen. Das meldeten die ukrainischen Luftstreitkräfte. In der Stadt Kremenschuk wurde dabei ein Komplex mit mehrstöckigen Wohnhäusern und mehrere Einfamilienhäuser getroffen. Es handele sich um die massivste Beschädigung von Wohninfrastruktur der Stadt seit Beginn der russischen Großinvasion, teilte der Bürgermeister von Kremenschuk in seinem Telegram-Kanal mit. Laut Behörden wurde bei dem Angriff unter anderem eine 72-jährige Frau getötet.
1: Die Weltgesundheitsorganisation hat von Russland genaue Angaben über einen mutmaßlichen Fall von Lungenpest gefordert. WHO-Chef Tedros erklärte, ein zeitnaher, vollständiger und transparenter Informationsaustausch sei unerlässlich. Nur so könnten widersprüchliche Berichte geklärt und potenzielle Risiken für die öffentliche Gesundheit bewertet werden. Russischen Medien zufolge war eine Laborantin in Sibirien an Lungenpest gestorben. Die zuständige russische Behörde erklärte hingegen, der Tod der Frau sei nicht auf einen Pesterreger zurückzuführen. Die Laborantin sei vielmehr an einer Lungenentzündung unbekannter Herkunft gestorben. Das waren die Nachrichten.
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6: Das Wetter im Nordwesten.
7: Und
6: Momentan ist es sonnig in Oldenburg, blauer Himmel, wenige Wolken. Es ist ein sehr schöner Vormittag hier, wenn ich aus dem Studiofenster schaue in der Bleicherstraße. Es bleibt heute nicht den ganzen Tag durchgehend so schön, aber später im Laufe des Tages gibt es ein paar Wolken, die dazukommen. Das ist eher ein bisschen wechselhaft, mal sonnig, mal bewölkt, aber insgesamt doch noch ein sehr angenehmer Tag. Es werden auch noch 21 Grad im Laufe des Tages werden, also sieht heute sehr gut aus. In der Nacht dann leichte Regenschauer bei Temperaturen um 14 Grad. Morgen startet der Tag zunächst auch regnerisch. Den ganzen Tag über ist es dann eher bedeckt und immer wieder muss man mit leichten Regenschauern rechnen. Die Temperaturen sacken ziemlich ab. Maximal 14 Grad sind für morgen auch im Laufe des Tages nur noch vorausgesagt.
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6: Von den Autobahnen direkt um Oldenburg herum gibt es keine akuten Störungen zu vermelden. Im Oldenburger Stadtgebiet ist der Schützenweg momentan Einbahnstraße und zwar wegen der Bauarbeiten zwischen dem Bahnübergang und der Hamelmannstraße. Da geht es also in Richtung Ammerländer Heerstraße nur noch in eine Richtung aktuell. Die Straße am Tegelbusch ist gesperrt, weiterhin zwischen der Hausnummer 55 und dem Rotdornweg. Die Alexanderstraße ist gesperrt wegen einer Baustelle, noch bis Ende des Monats. Weiterhin langfristig gebaut wird noch in der Ziegelhofstraße bis Ende des Jahres und in der Twelbeker Tredde bis ins nächste Jahr hinein. Auch dort ist weiter mit Verkehrsbehinderung und Straßensperrung wegen Bauarbeiten zu rechnen. Blitzer stehen heute unter anderem im Fahlenhorst und in der Bodenburgallee. Gute Fahrt mit Oldenburg 1 heute an diesem Mittwoch, den 7. Oktober 2026. Das ist Oldenburg 1 am Vormittag. Mein Name ist Oliver Schäfer. Ich freue mich, dass Sie eingeschaltet haben. Moin zusammen. We'll be right back.

Gleich haben wir es 11:15 Uhr, hier ist Oldenburg 1, hier Lokalsender. Zwei aktuelle Tipps für heute habe ich noch rausgesucht. Das eine ist eine Geschichte beim Oldenburger Computermuseum. Das ist hier gleich um die Ecke am Bahnhof. Da gibt es nämlich eine neue Veranstaltungsreihe. Heute Nachmittag um 15 Uhr geht's los. Da sind Nachmittagskurse für Seniorinnen. Digitale Souveränität im Alter heißt das Ganze. Und heute um 15 Uhr gibt es da das Projekt bzw. den Nachmittag Künstliche Intelligenz. Was ist das eigentlich? Im Rahmen des Projekts Digitale Souveränität im Alter bietet das Oldenburger Computermuseum ab jetzt einmal im Monat ein Thema speziell für Menschen ab 55 Jahren an. Der erste Termin ist halt heute Nachmittag. KI steht in jeder Zeitung, aber selten steht dabei, was eigentlich gemeint ist. Wir klären heute Nachmittag ganz in Ruhe, was passiert, wenn ein Computer eine Frage beantwortet. Warum klingt das so überzeugend und warum stimmt es trotzdem manchmal nicht? Es gibt die Möglichkeit, Chatbots selbst auszuprobieren und mit Expertinnen und Experten zu reden, Fragen zu stellen und zum Schluss auch selbst einschätzen zu können, wofür das Ganze taugt und wofür vielleicht auch nicht. Also, das heute Nachmittag in der Veranstaltungsreihe Digitale Souveränität im Alter zum Thema Künstliche Intelligenz. Der Nachmittag für Seniorinnen im Computermuseum. Um 15 Uhr geht's los. Und danach können wir uns gleich aufs Rad schwingen, zumindest wenn wir das möchten. Denn auch heute bietet der Oldenburger Fahrradclub wieder eine Feierabendtour an. In schnellem Tempo, frische Luft schnappen ist das Motto. Abfahrt ist um 17 Uhr am Stautorkreisel auf der Hafenseite. 45 Kilometer werden gefahren heute Abend. Das heißt, man ist so gute 2,5 Stunden unterwegs. Alle können da mitmachen. Niemand muss Mitglied im Fahrradclub Oldenburg sein. Aber kann es natürlich werden, nach dieser Fahrt oder auch nach einer weiteren Fahrt. Aus organisatorischen Gründen bittet der ADFC aber darum, sich vorher anzumelden oder wünscht das zumindest. Heute die Anmeldung wie immer auf der Seite oldenburg.adfc, also allgemeiner deutscher Fahrradclub.de, oldenburg.adfc.de, Stichwort Radtouren, da gibt es die Möglichkeit, sich vorher schon mal zu melden. Wenn Sie mitfahren möchten, ab 17 Uhr. Start ist am Stautorkreisel.

Gleich haben wir es 11.24 Uhr, 6 Minuten vor 11:30. Zeit, mal ein bisschen in unser eigenes Programm zu schauen. Was gibt's denn heute bei uns im Radio und im Fernsehen noch alles so zu erleben? Im Radioprogramm von Oldenburg 1 gibt's heute Abend vor allen Dingen viel Musik. Ab 18 Uhr geht's los mit Yogis Country Countdown, die Hot Country Billboard Songcharts. Sendeverantwortlich dafür ist Jürgen Kötnick. Dann gibt's Radio Globale, Musik und Gäste aus aller Welt. Um 19 Uhr und im Anschluss gleich dann One Drop, afrikanische Musik und Reggae, vorgestellt von Karl-Heinz Peisker. Ab 21 Uhr gibt es dann die lange Radio Globale Musiknacht mit neuer Musik aus aller Welt, ohne Moderation, ohne Gequatsche, ohne Störungen. Die ganze Nacht hindurch bis in die frühen Stunden des Donnerstags. Musik nonstop. Im Fernsehprogramm von Oldenburg 1 gibt es heute Abend eine neue Ausgabe von Angekommen, Gesichter der Vielfalt. Das Thema heute 30 Jahre oder mehr als 30 Jahre IBIS e.V., der Verein für Menschenrechte in Oldenburg. Da sind heute Abend Gäste im Studio und die Geschichte von IBIS wird da vorgestellt. Ab 20 Uhr, also direkt im Anschluss, gibt es dann die Gesichter des Sports. Zu Gast ist Michael Hollmann, ehemaliger Leichtathlet und Gründer der Initiative Gemeinsam. Bernd Teuber ist sendeverantwortlich und ist auch Moderator an dem Abend, wie an jedem Abend bei den Gesichtern des Sports, wenn er dran ist. Das geht um 20 Uhr los. Mehr Infos zum kompletten Programm Radio und Fernsehen gibt es natürlich auch online einzusehen. Das Ganze zu finden auf unserer Homepage, beispielsweise auf o1.de. Da können Sie mal schauen, was heute läuft, aber auch schon was in den nächsten Tagen, am Wochenende und in der nächsten Woche bei uns im Radio und im Fernsehen so alles Programm ist. Hier geht's gleich weiter mit den Lokalnachrichten. Vorher noch ein bisschen Musik von Robert Palmer.

0: Die Geschichte von Johnny and Mary, vorgetragen von Robert Palmer aus dem Jahr 1982, würde ich mal sagen. So lange gibt es diesen Track schon. 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Jetzt haben wir es 11:30, Zeit für unsere Oldenburg 1 Lokalnachrichten. Die hat heute Larissa Helmke für Sie zusammengestellt.
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2: Heute tagt der Oldenburger Sportausschuss in einer öffentlichen Sitzung. Neben einer Einwohnerfragestunde wird unter anderem die Aktualisierung vom Sanierungsplan von Sportstätten Thema sein. Der Sportausschuss trifft sich heute ab 17 Uhr im Sitzungssaal der Alten Flaiwa. Der Bund der Steuerzahler kritisiert im sogenannten Schwarzbuch die starken Kostensteigerungen beim Sport- und Gesundheitsbad Flötenteich. Die Kosten für den Umbau des Bades sind von ursprünglich rund 20 Millionen auf zuletzt über 82 Millionen Euro angestiegen. Die Eröffnung des Flötenteichbads könne sich laut Steuerzahlerbund wegen Bauverzögerungen zudem bis 2028 verschieben, wodurch die Kosten noch weiter ansteigen würden. Professor Dr. Thomas Luhmann von der Jade-Hochschule erhält den internationalen Joseph W. Goodman Buchpreis. Ausgezeichnet wird Luhmanns Fachbuch über moderne 3D-Vermessung mit Fotos. Der Joseph W. Goodman Preis wird alle zwei Jahre für besonders wichtige Veröffentlichungen im Bereich Optik und Photonik vergeben.
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0: Schön ist es in Oldenburg. Sonnig, 17 Grad, ein sehr angenehmer Tag heute. Sieht auch richtig gut aus, viel blauer Himmel, wenige Wolken, also wirklich ganz schön. Es kann sich im Laufe des Tages noch ein bisschen zuziehen, also ein wechselhafter Nachmittag vielleicht. Ein paar Wolken mehr, aber auch immer wieder Sonnenschein. Momentan haben wir um die 17 Grad, im Laufe des Tages sollen es bis zu 21 Grad noch werden. In der Nacht ist es leicht regnerisch, bei Temperaturen um 14 Grad herum. Auch morgen, der Tag startet mit dem einen oder anderen Regenschauer. Tagsüber ist es auch eher bewölkt und regnerisch und die Temperaturen sinken noch mal ganz schön ab im Vergleich zu heute. Maximal 14 Grad Höchsttemperatur sind da für morgen vorausgesagt.
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0: Von den Autobahnen um Oldenburg herum gibt es keine akuten Störungen zu vermelden. Im Oldenburger Stadtgebiet gibt es ein paar Baustellen. Der Schützenweg ist wegen Bauarbeiten Einbahnstraße in Richtung Ammerländer Heerstraße und zwar zwischen dem Bahnübergang und der Hamelmannstraße. Die Straße am Tegelbusch ist gesperrt zwischen der Hausnummer 55 und dem Rotdornweg. Und dann gibt es noch ein paar Dauerbaustellen. Es wird noch gebaut in der Alexanderstraße bis Ende des Monats, in der Ziegelhofstraße bis zum Ende des Jahres und in der Twelbeker Tredde noch weit ins neue Jahr hinein. Auch da weiterhin Verkehrsbehinderung und Straßensperrung wegen der Bauarbeiten. Blitzer stehen heute unter anderem in der Straße Fahlenhorst und an der Bodenburg-Allee. Gute Fahrt mit Oldenburg 1 und jetzt mit aktueller Musik von Boy Harsher.

0: Musik von Keen um 20 Minuten vor 12 hier auf Oldenburg 1, ihrem Lokalsender im Horst-Janssen-Museum, ist aktuell die Ausstellung What is the Truth and Where Did It Go? Von der Künstlerin Andrea Ziegler zu sehen. Darin setzt sie sich anhand genähter Kunstwerke mit Horst Janssens Arbeiten auseinander und übersetzt die in heute relevante Kontexte. Dazu gehören auch KI und generierte Medien. Christine Keller hat im Gespräch mit der Künstlerin mehr dazu erfahren und auch die Verbindung zu den parallel stattfindenden Tribünengesprächen beleuchtet.
1: Warum ist es für uns Menschen so gut, im digitalen Zeitalter wieder auch Kunst wahrzunehmen und zu sehen?

0: dass man da irgendwie so denkt, so da fühle ich mich als Mensch gar nicht wohl, weil ich bin ja auch irgendwie fehlerhaft. Also, und ich glaube, ja, der Fehler eigentlich macht es menschlich.
1: Dann ist es eigentlich auch ein guter Moment, um zu der ganz menschlichen Interaktion dann vor Ort in der Ausstellung zu kommen, nämlich zu den Bühnengesprächen, wo das Publikum dann auch mit interagieren und mit diskutieren kann.
0: Es ist also schon bei den Tribünengesprächen so, das sind alles ausgesuchte Leute, die quasi die Themen in der Ausstellung weitergreifen. Also ich kann ja mal ein bisschen erzählen, wie ich darauf gekommen bin, dass es eigentlich also nicht nur irgendwie eine Ausstellung mit Bildern sein soll, weil der Kern oder der Endpunkt der Ausstellung ist ja in der Ebene 3 im Horst-Janssen-Museum. Da habe ich einmal eine Installation gebaut aus Teile des Horst-Janssen-Nachlasses und meinen Sachen. Und zwar ein Arbeitsplatz, der absolut nicht nach technischer Ästhetik aussieht. Also sehr, sehr menschlich. Ich habe auch Baustellensachen von meinem Vater verwendet, so Schaufeln oder so, was halt so Arbeit ist. Also es geht auch um menschliche Arbeit, aber es ist halt sehr unordentlich und voll und bunt und passt überhaupt nicht zusammen. Der Rest der Ebene ist sehr, sehr leer. Also haben wir mal den Spaß gesagt, das sieht aus wie ein Apple Store, weil dann nur diese Tribüne ist und dann die Vorträge und an der Wand sind nur diese Rollen mit diesem Papier. Und es geht vor allem darum, unten ist alles voll und es geht um sehr viele Themen und oben kommt man hoch und es ist sehr leer, weil eigentlich der Endpunkt auch thematisch ist, dass die Menschen miteinander reden sollen. Das ist ja das, was den Kern irgendwie auch ausmacht. Leute entfernen sich immer mehr voneinander, Leute lernen sich virtuell kennen, treffen sich vielleicht irgendwie nie im echten Leben oder das soll ein bisschen so der Gegenpunkt sein. Die Vortragenden sind eigentlich sehr thematisch anknüpfend ausgewählt, aber nicht jetzt komplett direkt. Das sind dann so Satelliten thematisch, haben schon was mit den Themen zu tun, aber immer nur so Einzelaspekte aus der Ausstellung.
2: Die Künstlerin Andrea Ziegler über ihre aktuelle Ausstellung What is the Truth and Where Did It Go ist noch bis zum 8. November im Horst-Janssen-Museum zu sehen. Das Ganze, Christine Keller hat mit ihr gesprochen. Heute Abend um 18.30 Uhr gibt es dann das nächste Tribünengespräch, dieses Mal mit Dr. Julia Simon, wissenschaftliche Mitarbeiterin an der Universität Bremen und Lehrbeauftragte an der Freien Universität Berlin. Dabei geht es um das Thema Populismus und Polarisierung. Wie steht es um die Demokratie? Demokratie. Heute Abend also um 6:30 im Horst-Janssen-Museum.

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2: Der bekannte Osnabrücker Pianist Christian Rannenberg tritt seit vielen Jahren einmal im Monat in Oldenburg auf. Auch im Oktober wird er wieder mit Begleitung von Matthias Itzenplitz an der Gitarre wieder im Wilhelm 13 zu Gast sein. Der vom Bluesvirus infizierte Boogie-Woogie-Pianist sammelte während seines US-Aufenthaltes zahlreiche Songs, über deren Inhalte und Hintergründe er dem Publikum viel zu erzählen weiß. Heute um 20 Uhr wird das Duo dann im Wilhelm 13 auftreten. Fans der Kinderbuchreihe und Serie Die Mumins, aufgepasst! In der Landesbibliothek wird dazu heute ein Vortrag gehalten, passend zum 80-jährigen Bestehen. Dabei geht es insbesondere um Tove Jansson, die Autorin der Romane, Bilderbücher und Comics über die nilpferdeintigen Mumintrolle. Sie gilt dabei als einflussreichste finnische Künstlerin des 20. Jahrhunderts. Die beiden Vortragenden sind zu einem Barbara Müller, sie ist Vorsitzende der Georg von der Vrindt Gesellschaft, und zum anderen Christian Panse, er ist Lehrer aus Bremen und Sammler von Mumienschätzen. Los geht es heute Abend um 19 Uhr in der Landesbibliothek. Kann ein Roboter humaner sein als ein Mensch? Mit diesem Thema setzt sich heute Abend Niklas Ellerich Groppe auseinander. Er ist Medizinethiker der Uni Oldenburg. Dafür knüpft er an Szenen aus dem Stück Sophia oder das Ende der Humanisten an. Darin geht es um die Wechselwirkung zwischen Menschen und Maschine. Stattfindet das Ganze im Rahmen des Formats Wissenskunst, ein Gemeinschaftsprojekt der Uni, des Oldenburgischen Staatstheaters und der Volkshochschule Oldenburg. Los geht's heute Abend um 20 Uhr in der Ex-Halle. Populismus und Demokratie. Wie geht es um die Demokratie? Heißt der Titel des heutigen Tribünengesprächs im Horst-Janssen-Museum. Julia Simon von der Uni Bremen und der Freien Uni Berlin wird dort mit den Gästen über Rechtsextremismus und Populismus in der Politik und auch dem Aktivismus in der westlichen Welt sprechen. Im Rahmen der Ausstellung What is the Truth and Where Did It Go ist die Künstlerin Andrea Ziegler dort nämlich mit verschiedenen Tribünengesprächen im Horst-Janssen-Museum noch bis Anfang November zu sehen. Das heutige mit dem Fokus auf digitaler, politischer Kommunikation und Desinformationskampagnen startet dann um 18.30 Uhr. Und das waren unsere Veranstaltungstipps für heute.

0: um 12 Uhr mit Benjamin Kirsch. Jahrelang ist darüber gestritten worden. Vor allem in Niedersachsen war der Widerstand groß. Nun hat der Verkehrsausschuss des Bundestags für den Neubau der Bahnstrecke zwischen Hamburg und Hannover gestimmt. Was den Ausschlag dafür gegeben hat, dazu Katharina Seiler in Berlin.
1: Der ausschlaggebende Grund war, dass alle Berechnungen und Prognosen gezeigt hatten, dass nur eine neue zusätzliche Trasse zwischen Hannover und Hamburg in der Lage ist, die benötigten Kapazitäten auf der Strecke zu bewältigen. Und das gilt für den Personen- wie für den Güterverkehr. Deshalb hatten die Verkehrspolitiker auch gar nicht mehr darüber zu entscheiden, ob sie für einen Neubau oder für einen Ausbau der Bestandsstrecke sein sollten. Die Alternative wäre gewesen, Neubaustrecke oder gar nichts. Und dass gar nichts passieren sollte, das aber wollten die Verkehrspolitiker von Union und SPD aus den Bundestagsfraktionen, die ja mehrheitlich nicht aus Niedersachsen kommen, auf keinen Fall. Denn die Bahnverbindung Hannover-Hamburg hat eben auch eine deutschlandweite und sogar eine europäische Bedeutung für den Waren- und Personenverkehr.
0: In Israel wird heute der Opfer des Hamas-Terrors vom 7. Oktober 2023 gedacht. Mehr als 1200 Menschen waren dabei getötet, mehr als 251 als Geiseln in den Gazastreifen verschleppt worden. Aus Tel Aviv, Julio Segador.
2: Es ist ein stilles, ein zutiefst emotionales Gedenken, das Israel am heutigen dritten Jahrestag des Hamas-Überfalls erlebt. In zahlreichen Kibbuzim entlang der Grenze zum Gazastreifen, vor allem aber in Reim auf dem Gelände des Nova Musikfestivals, wo mehr als 350 Menschen von den Hamas-Terroristen getötet wurden, versammelten sich Familienangehörige der Opfer und auch ehemalige Geiseln. Sie legten Kränze nieder, auch persönliche Gegenstände der dort getöteten, meist jungen Menschen. Manche weinten, sprachen Gebiete.
0: Wer Vergewaltigungsvideos herstellt, verbreitet oder auch nur besitzt, muss künftig grundsätzlich mit einer Strafe rechnen. Das geht aus dem Gesetzentwurf von Justizministerin Hubich hervor, den das Kabinett heute auf den Weg gebracht hat. Bislang ist der Besitz solcher Videos nicht pauschal verboten und auch nicht jede Weitergabe ist automatisch strafbar. Das soll durch das Gesetz gegen digitale Gewalt nun geändert werden. Es beinhaltet außerdem Strafvorschriften zu sogenannten Deepfakes. Das sind manipulierte Bilder oder Videos, die den Anschein erwecken, eine bestimmte Person nackt bzw. bei sexuellen Handlungen zu zeigen. Mit einer Strafe rechnen muss demnach auch, wer ohne Erlaubnis intime Aufnahmen von unbekleideten Menschen macht, etwa am FKK-Strand oder in der Sauna. Das russische Militär hat die Ukraine erneut massiv aus der Luft angegriffen. Aus der Hauptstadt Kiew wurden mehrere Angriffswellen und schwere Explosionen gemeldet. Auch in anderen Landesteilen der Ukraine berichteten Augenzeugen über Einschläge von Raketen und Drohnen. Insgesamt wurden mindestens 11 Zivilisten getötet. Dem Flughafen in Bremen droht möglicherweise die Insolvenz. Häfenstaatsrat Stürenberg sagte Radio Bremen, man plane einen Sanierungsgeschäftsführer einzusetzen. Hintergrund ist die Entscheidung der Billigfluggesellschaft Ryanair, keine Verbindungen mehr von und nach Bremen anzubieten. Aus Bremen, Michael Kück.
3: Schon jetzt schreibt der Bremer Flughafen regelmäßig rote Zahlen im niedrigen zweistelligen Millionenbereich. Sollte Ryanair seine Ankündigung wahrmachen, würden weitere etwa 3 Millionen Euro an jährlichen Einnahmen wegbrechen. Die irische Fluggesellschaft hatte mehr als 400.000 Passagiere pro Jahr von und nach Bremen befördert. Staatsrat Stürenberg sprach in diesem Zusammenhang von einer riesigen Zusatzbelastung. Er wirft Ryanair vor, mit Blick auf Kosten und Gebühren unrealistische und für Bremen nicht erfüllbare Forderungen erhoben zu haben. Richtig sei aber, so Stürenberg weiter, dass Fliegen in Deutschland im Vergleich zum Rest Europas deutlich teurer sei. Hier müsse dringend etwas passieren.
0: Der Nobelpreis für Chemie geht in diesem Jahr an den Franzosen Henri Cargin und den Japaner Kenzo Sohai. Das hat die Königlich Schwedische Wissenschaftsakademie in Stockholm soeben bekannt gegeben. In den kommenden Tagen werden noch weitere Nobelpreisträger bekannt gegeben, unter anderem in der Kategorie Literatur. Die Auszeichnungen werden am 10. Dezember überreicht. Sie sind mit umgerechnet mehr als 1 Million Euro dotiert. Das waren die Nachrichten.
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6: Das Wetter im Nordwesten. Um die Mittagszeit herum scheint hier in Oldenburg die Sonne. Wir haben es 18 Grad. Es ist heute tagsüber weitgehend sonnig und bisher auch einigermaßen wolkenfrei. Später im Laufe des Tages können ein paar Wolken mehr dazu kommen, aber insgesamt ist das heute doch ein sehr angenehmer und freundlicher Tag. Bei Höchstwerten bis zu 21 Grad, da sind wir noch ganz knapp von entfernt. In der Nacht ist es dann eher ein bisschen regnerisch, bei Temperaturen um 14 Grad herum. Morgen der Tag sieht ganz anders aus. Der startet mit einigen Regenschauern. Später im Laufe des Tages ist es dann auch eher regnerisch und bedeckt und die Temperaturen sacken ganz schön ab. Höchstens 14 Grad sollen es morgen im Laufe des Tages werden können.
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6: Von den Autobahnen um Oldenburg herum gibt es keine akuten Störungen zu vermelden. Im Oldenburger Stadtgebiet gibt es ein paar Baustellen. Der Schützenweg ist momentan Einbahnstraße in Richtung Ammerländer Heerstraße wegen der Baustelle zwischen dem Bahnübergang und der Hamelmannstraße. Die Straße am Tegelbusch ist gesperrt zwischen der Hausnummer 55 und dem Rotdornweg. Außerdem wird noch gebaut in der Alexanderstraße, in der Ziegelhofstraße und in der Twelbeker Trette. Da kann es in den nächsten Wochen bzw. Monaten auch weiterhin zu Verkehrsbehinderungen und Straßensperrungen wegen der Bauarbeiten kommen. Blitzer stehen heute in Oldenburg unter anderem in der Straße Fahlenhorst und in der Bodenburgallee. Gute Fahrt mit Oldenburg 1 und jetzt mit Musik von den Rolling Stones.

0: 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Grausame Verbrechen, schreckliche Katastrophen oder tragische Liebesgeschichten. Von solchen merkwürdigen Begebenheiten erzählen Texte, die im 19. Jahrhundert massenhaft verbreitet wurden. Jetzt ist dieser Jahrmarktliteratur in der Landesbibliothek eine Ausstellung gewidmet. Uli Bernsdorf weiß mehr.
1: Kolportageliteratur, so heißt die neue Ausstellung in der Landesbibliothek. Ursprünglich meint der Begriff alle Literatur, die nicht ortsgebunden in Buchhandlungen verkauft wurde. Heute verbinden wir damit natürlich noch etwas anderes. Denn wenn etwas kolportiert wird, meint das, dass Informationen, die so verbreitet werden, zumindest noch nicht gesichert sind. Es handelt sich also oft um Gerüchte und Geschichten vom Hörensagen, wie sie beispielsweise in der Regenbogenpresse zu finden sind und von denen man gar nicht weiß, ob sie am Ende wirklich stimmen. Das war früher schon noch etwas anders, weiß Dr. Christian Schmidt von der Universität Oldenburg.
2: Im 19. Jahrhundert war das eine verbreitete Form von Literatur, die in Form von so kleinen Heftchen verkauft worden ist, zum Beispiel auf dem Kramermarkt oder auf der Straße generell. Und die Geschichten, die da drin sind, das waren manchmal Kriminalfälle, Verbrechen oder Morde aus der Umgebung, aus dem Umland oder auch von weiter weg. Und manchmal auch ganz frei erfundene. Und es änderte sich im Laufe der Zeit. Es wurde immer fiktionaler, kann man sagen.
1: Leisten konnte sich diese Heftchen eigentlich jeder. Sie wurden aber nicht einfach so verkauft. Es wurden Bilder dazu gezeigt, die Texte wurden dramatisch vorgetragen und dann eben auch Lieder dazu gesungen. Meist stellten sich die Vortragenden dazu auf Bänke, um besser gesehen werden zu können. Deshalb spricht man auch von Bänkelsängern. In der Ausstellung sind auch Songs vom letzten deutschen Bänkelsänger zu hören. Die Behörden blickten misstrauisch auf das fahrende Volk der Jahrmärkte. Auch dies ist hier gut dokumentiert. Man verdächtigte es der Bettelei und des Diebstahls und maß seinen Beiträgen wenig Wert bei. Eigentlich ging es nur darum zu unterhalten, aber Zensur gab es auch.
2: Ich würde sagen, es ging darum, damit Geld zu verdienen für die Händler und Händlerinnen, die das verkauft haben. Die Regierung hat vielmehr versucht zu verhindern, dass zu viel Lügengeschichten verkauft wurden. Da gab es Regelungen, zum Beispiel im Herzogtum Oldenburg und den Versuch, darauf Einfluss zu nehmen. Tendenziös sind die Texte meistens trotzdem, weil sie moralisierend sind. Also es wird meistens eine Moral der Geschichte am Ende verkündet oder auch gesungen. Denn am Schluss steht meistens ein Lied und in der Hinsicht sind die Texte dann auch tendenziös moralisierend.
1: Die Geschichten waren nach dem immer gleichen Schema aufgebaut. Die Dramen folgten einem roten Faden. Das machte sie vorhersehbar, unterhielt aber trotzdem. Am Ende musste stets das Böse scheitern und das Gute gewann oder hätte zumindest gewinnen müssen. Mehr als 700 Exemplare dieser Straßenliteratur finden sich in der Bibliothek. In einem dreijährigen Forschungsprojekt wurden sie gesichtet und digitalisiert. Eine mühsame Arbeit.
2: Mühsam ist auch der Umgang mit den Heftchen. Die zerfleddern und zerbröseln ganz, ganz schnell, weil sie aus billigem Material gemacht sind. Also ja, das ist sehr mühsam. Und ich bin ganz froh, dass wir mit dem Katalog diese Materialien jetzt nochmal ein bisschen auf Dauer gestellt haben, dass man sie da wieder anschauen kann, dass jeder sie anschauen kann, ohne sie wirklich in die Hand nehmen zu müssen.
1: So wird eine vergessene Form der Literatur wieder lebendig gemacht und sinnlich erfahrbar. Die Ausstellung Kolportageliteratur ist noch bis zum 24. Oktober in der Landesbibliothek am Pferdemarkt zu sehen.
0: Uli Bernsdorf über die aktuelle Ausstellung in der Landesbibliothek. Es ist dort sogar möglich, zu bestimmten Zeiten zumindest, sich während der Ausstellung sein eigenes Heft mit Kolportageliteratur zu drucken. Informationen dazu und zur Ausstellung finden sich auf der Seite der Landesbibliothek unter www.lb-oldenburg.de, www.lboldenburg.de.

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2: Heute tagt der Oldenburger Sportausschuss in einer öffentlichen Sitzung. Neben einer Einwohnerfragestunde wird unter anderem die Aktualisierung vom Sanierungsplan von Sportstätten Thema sein. Der Sportausschuss trifft sich heute ab 17 Uhr im Sitzungssaal der Alten Flaiwa. Der Bund der Steuerzahler kritisiert im sogenannten Schwarzbuch die starken Kostensteigerungen beim Sport- und Gesundheitsbad Flötenteich. Die Kosten für den Umbau des Bades sind von ursprünglich rund 20 Millionen auf zuletzt über 82 Millionen Euro angestiegen. Die Eröffnung des Flötenteichbads könne sich laut Steuerzahlerbund wegen Bauverzögerungen zudem bis 2028 verschieben, wodurch die Kosten noch weiter ansteigen würden. Professor Dr. Thomas Luhmann von der Jade-Hochschule erhält den internationalen Joseph W. Goodman Buchpreis. Ausgezeichnet wird Luhmanns Fachbuch über moderne 3D-Vermessung mit Fotos. Der Joseph W. Goodman Preis wird alle 2 Jahre für besonders wichtige Veröffentlichungen im Bereich Optik und Photonik vergeben.
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3: Momentan ist es in Oldenburg schön sonnig bei 19 Grad. Das sind auch bald schon die Höchstwerte für heute. Höchstens 21 Grad werden es heute. Das ist nochmal ein schöner und warmer Herbsttag. Den ganzen Tag über Sonnenschein. Erst zum Nachmittag hin und zum Abend kann es auch ein paar Wolken mehr geben. Also so wie es jetzt ist, geht es auch erstmal noch ein bisschen weiter. In der Nacht ist es dann ein bisschen regnerisch bei Temperaturen um 14 Grad. Morgen sinken die Temperaturen dann stark ab. Höchstwerte morgen bis zu 15 Grad höchstens. Tagsüber immer wieder leichte Regen. Schauer möglich. Es ist eher ein bedeckter und regnerischer Tag, der uns hier morgen in Oldenburg erwartet.
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3: Von den Autobahnen um Oldenburg herum liegen uns keine akuten Störungen vor. Im Oldenburger Stadtgebiet gibt es ein paar Baustellen. Der Schützenweg ist momentan Einbahnstraße in Richtung Amalender-Heerstraße wegen Bauarbeiten. Und zwar zwischen dem Bahnübergang und der Hamelmannstraße. Die Straße am Tegelbusch ist gesperrt zwischen der Hausnummer 55 und dem Rotdornweg. Und dann gibt es noch ein paar langfristige Baustellen. In der Alexanderstraße wird noch gebaut bis Ende des Monats, in der Ziegelhofstraße bis zum Ende des Jahres und in der Twelbeker Tredde bis weit ins nächste Jahr hinein. Auch dort kommt es weiterhin zu Straßensperrungen und Verkehrsbehinderungen wegen Bauarbeiten. Blitzer stehen heute unter anderem im Fahlenhorst und in der Bodenburgallee. Gute Fahrt mit Oldenburg 1 und jetzt mit Musik von Turnstile featuring Elton John.

0: The Stars Are Out Tonight, Musik von David Bowie. Ja, und die Sterne, die kommen nicht nur nachts raus, sondern die Stars gibt's natürlich auch im Kino. Und einer der ganz großen Stars der letzten Jahre ist natürlich Robert Pattinson. Der hat einen neuen Film und das scheint ja auch ein richtiger Hit zu sein momentan. Denn dieser Film läuft sogar momentan in zwei Oldenburger Kinos. Das ist der amerikanische medienkritische Thriller Primetime. Warum es da genau geht, das kann uns Merle Riepe mal ein bisschen erzählen.
1: Mitte der 2.

0: To Catch a Predator, 21 Uhr, Primetime.
1: Wir werden größer als Lost! Wir werden größer als Lost!
2: Mein Name ist Dan Plum.
3: Weißt du, wofür das Casting ist?
4: Also, du spielst einen 13-Jährigen.
1: Ist für eine Probe noch Zeit?
4: Wir nehmen das sofort auf.
5: Hansen, seine Produzentin und ein junger Schauspieler geraten dabei immer stärker unter Druck und der Erfolg wird zunehmend zur Obsession.
2: Komm rein!
4: Sie werden's lieben.
6: Predator hat nie die verdiente Anerkennung bekommen.
5: Robert Pattinson spielt einen Journalisten, der bei seiner Suche nach einem prominenten Täter zunehmend von Ehrgeiz und Besessenheit getrieben wird.
7: Schafft ihn auf!
6: Ich will was Großes. Keine kleinen Fische mehr. Ich will einen Wal.
8: Wollen Sie nicht manchmal, dass die dafür büßen?
6: Vielleicht ist das, was ich tue, sogar schlimmer.
5: Primetime basiert auf einer wahren Geschichte und erzählt vom Skandal um die US-amerikanische TV-Sendung To Catch a Predator.
4: Das könnte unser erfolgreichster Beitrag werden.
7: Los geht's!
9: Zu ihm gehen? Das machen wir nicht. Die kommt zu uns.
10: Ich verstehe nicht, was ich hier tue.
6: Was du hier tust, ist mehr als Theater zu spielen. Wir befreien die Welt von einem uralten Übel.
7: Schnappen wir ihn uns!
8: Wer hat ihnen erlaubt, das zu tun?
5: Der Film wirft dabei auch die Frage auf, wie weit Journalismus gehen darf und wo die Grenze zwischen Aufklärung und Inszenierung liegt.
4: Du hast gar keinen Plan.
10: Ich muss den ins Fernsehen bringen.
6: Du wirst stolz auf mich sein.
1: Ich will kein böser Mensch sein.
6: Deine Definition von böse und meine Definition von böse gehen weit auseinander.
7: Lars Vogel!
5: Regie führte Lance Oppenheim, produziert wurde Primetime von A24. Laut Filmstarts.de wird der Film Primetime mit 3,5 Sternen als gut bewertet. Wer sich mit den moralischen Fragen des Skandals auseinandersetzen wolle, sei mit der Dokumentation Predators möglicherweise besser bedient. Wer dagegen Lust auf einen rauschhaften Fiebertrip habe, komme bei Primetime voll auf seine Kosten. Vor allem Robert Pattinson überzeuge einmal mehr in seiner Rolle und mache den Film zu einer spannenden und mitreißenden Kinoerfahrung.
6: Was wäre passiert, wenn ich nicht hier wäre?
11: Tja, jetzt ist er da, in den Oldenburger Kinos, gleich zweimal Robert Pattinson heute Abend zu sehen mit seinem neuen Film Primetime im Casablanca-Kino und im CineCar. Gleichzeitig können sich ihr Lieblingskino aussuchen. 20.30 Uhr, in beiden Fällen wird der Film im Original mit Untertiteln gezeigt.

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1: Der bekannte Osnabrücker Pianist Christian Rannenberg tritt seit vielen Jahren einmal im Monat in Oldenburg auf. Auch im Oktober wird er wieder mit Begleitung von Matthias Itzenplitz an der Gitarre wieder im Wilhelm 13 zu Gast sein. Der vom Bluesvirus infizierte Boogie-Woogie-Pianist sammelte während seines US-Aufenthaltes zahlreiche Songs, über deren Inhalte und Hintergründe er dem Publikum viel zu erzählen weiß. Heute um 20 Uhr wird das Duo dann im Wilhelm 13 auftreten. Fans der Kinderbuchreihe und Serie Die Mumins, aufgepasst! In der Landesbibliothek wird dazu heute ein Vortrag gehalten, passend zum 80-jährigen Bestehen. Dabei geht es insbesondere um Tove Jansson, die Autorin der Romane, Bilderbücher und Comics über die nilpferdeintigen Mumintrolle. Sie gilt dabei als einflussreichste finnische Künstlerin des 20. Jahrhunderts. Die beiden Vortragenden sind zu einem Barbara Müller, sie ist Vorsitzende der Georg von der Vrindt Gesellschaft, und zum anderen Christian Panse, er ist Lehrer aus Bremen und Sammler von Mumienschätzen. Los geht es heute Abend um 19 Uhr in der Landesbibliothek. Kann ein Roboter humaner sein als ein Mensch? Mit diesem Thema setzt sich heute Abend Niklas Ellerich Groppe auseinander. Er ist Medizinethiker der Uni Oldenburg. Dafür knüpft er an Szenen aus dem Stück Sophia oder das Ende der Humanisten an. Darin geht es um die Wechselwirkung zwischen Menschen und Maschine. Stattfindet das Ganze im Rahmen des Formats Wissenskunst, ein Gemeinschaftsprojekt der Uni, des Oldenburgischen Staatstheaters und der Volkshochschule Oldenburg. Los geht's heute Abend um 20 Uhr in der Ex-Halle. Populismus und Demokratie. Wie geht es um die Demokratie? Heißt der Titel des heutigen Tribünengesprächs im Horst-Janssen-Museum. Julia Simon von der Uni Bremen und der Freien Uni Berlin wird dort mit den Gästen über Rechtsextremismus und Populismus in der Politik und auch dem Aktivismus in der westlichen Welt sprechen. Im Rahmen der Ausstellung What is the Truth and Where Did It Go ist die Künstlerin Andrea Ziegler dort nämlich mit verschiedenen Tribünengesprächen im Horst-Janssen-Museum noch bis Anfang November zu sehen. Das heutige mit dem Fokus auf digitaler politischer Kommunikation und Desinformationskampagnen startet dann um 18.30 Uhr. Und das waren unsere Veranstaltungstipps für heute.

Das Musik von Mama's Garden zum Schluss der heutigen Ausgabe von Oldenburg 1 am Vormittag. Oldenburg 1 am Vormittag gibt es jeden Tag von 10 bis 13 Uhr hier bei Oldenburg 1, immer von Montag bis Freitag. Mein Name ist Oliver Schäfer, ich war heute für Sie am Vormittag dran und bin jetzt raus. Ich wünsche noch einen schönen Mittwoch, viel Spaß weiterhin im Programm von Oldenburg 1. Machen Sie es gut und tschüss, bis zum nächsten Mal.

0: um 13 Uhr mit Benjamin Kirsch. Der Verkehrsausschuss im Bundestag hat den Weg für einen Neubau der Bahnstrecke Hannover-Hamburg freigemacht. Damit kann die Bahn die Neubautrasse weiter planen. Aus der NDR-Nachrichtenredaktion Betül Sarikaya.
1: Die Strecke Hannover-Hamburg gilt als eine der wichtigsten Verkehrsachsen in Deutschland. Mit dem Neubau will die schwarz-rote Koalition im Bund die Fahrzeit verkürzen und zusätzliche Kapazitäten im Nah- und Fernverkehr schaffen. Neben dem Neubauprojekt sollen zudem rund 250 Millionen Euro zusätzlich in die bestehende Strecke investiert werden. Morgen wird sich der gesamte Bundestag damit befassen und eine endgültige Entscheidung treffen. Über eine Neubaustrecke wird bereits seit vielen Jahren diskutiert. In Niedersachsen ist das Projekt umstritten.
0: In Deutschland wird heute mit zahlreichen Veranstaltungen an den Überfall der palästinensischen Hamas auf Israel erinnert. Terroristen hatten heute vor 3 Jahren frühmorgens mehrere Orte in Israel gestürmt und mehr als 1200 Menschen getötet. Mehr als 250 Menschen wurden verschleppt. Bundeskanzler Merz bekräftigte die Solidarität mit Israel. Er warnte vor einem wachsenden Antisemitismus in Deutschland. Auch in Israel selbst finden den ganzen Tag über Gedenkveranstaltungen statt. Heute früh versammelten sich etwa Angehörige der Opfer und ehemalige Geiseln auf dem Gelände des Nova Musikfestivals, wo die Hamas-Terroristen damals ein Massaker anrichteten, und hielten eine Schweigeminute ab. Wer Vergewaltigungsvideos herstellt, verbreitet oder auch nur besitzt, muss künftig grundsätzlich mit einer Strafe rechnen. Das geht aus dem Gesetzentwurf von Justizministerin Hubich hervor, den das Kabinett heute auf den Weg gebracht hat. Bislang ist der Besitz solcher Videos nicht pauschal verboten und auch nicht jede Weitergabe ist automatisch strafbar. Das soll sich durch das Gesetz gegen digitale Gewalt jetzt ändern. Es beinhaltet außerdem Strafvorschriften, wenn jemand die Identität eines anderen missbraucht oder sogenannte Deepfakes herstellt, also manipulierte Bilder oder Videos, die Personen in Situationen zeigen, in denen sie tatsächlich nicht waren. Mit einer Strafe rechnen muss demnach auch, wer ohne Erlaubnis intime Aufnahmen von unbekleideten Menschen macht oder verbreitet, etwa am FKK-Strand oder in der Sauna. Der Verkauf der Hamburger Logistikfirma Zippel an den chinesischen Staatskonzern Costco ist vom Tisch. Die Bundesregierung hat die Übernahme von 80% der Anteile aufgrund von Sicherheitsbedenken gestoppt. Aus Hamburg, Simon Ritter.
2: Das Bundeskabinett hat am Vormittag mitgeteilt, der Erwerb hätte demnach Abhängigkeiten vertieft und die Widerstandsfähigkeit von Lieferketten in Deutschland und der EU gefährdet. Zippel hat eine hohe strategische Bedeutung für den Hafen, denn das Unternehmen betreibt ein dichtes eigenes Schienennetzwerk mit mehr als 3000 Zugtransporten im Jahr, um Seekontainer direkt aus den Hamburger Terminals ins deutsche Hinterland zu transportieren. Costco hatte geplant, 80% der Stimmrechte zu übernehmen. Die Hamburger Wirtschaftsbehörde äußerte bereits in der vergangenen Woche, dass sie auch mit einem Verkauf einverstanden gewesen wäre. Mit der Entscheidung greift die Bundesregierung erneut in ein geplantes Engagement der chinesischen Staatsreederei im Hamburger Hafen ein.
0: Nach dem landesweiten Protesttag von Schülerinnen und Schülern gestern will Frankreichs Regierungschef Licornu sich am Abend äußern. In der Ansprache soll es außerdem um die hohen Spritpreise und die finanzielle Lage des Landes gehen, heißt es aus dem Umfeld von Licornu. Aus Paris, Caroline Düller.
3: Wie eine mögliche politische Antwort auf die Schülerproteste aussehen könnte, ist bisher unklar. Bei einer Fragestunde in der Nationalversammlung stellte Licornu am Dienstag eine Reform von Parcoursup in Aussicht, also des Systems zur Vergabe von Studienplätzen, das viele als ungerecht empfinden. Schüler- und Lehrergewerkschaften fordern darüber hinaus mehr Geld für die Bildung sowie mehr Lehrerstellen. Unterdessen gehen die Proteste weiter. An mehr als 500 Schulen fällt der Unterricht heute ganz oder teilweise aus. Studierende der Uni Sciences Po Paris blockieren den Campus.
0: Der Nobelpreis für Chemie geht in diesem Jahr an den Franzosen Henri Cagin und den Japaner Kenzo Suai. Das hat die Königlich Schwedische Wissenschaftsakademie in Stockholm bekannt gegeben. Die Entdeckungen der beiden Wissenschaftler seien entscheidend für die Grundlagen zur Herstellung von Arzneimitteln, hieß es zur Begründung. Das waren die Nachrichten.
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0: um 15 Uhr mit Tarek Yusbashi. Der Neubau der Bahnstrecke Hamburg-Hannover ist einen wichtigen Schritt vorangekommen. Der Verkehrsausschuss des Bundestages hat dem Bauprojekt zugestimmt. Moritz Zacho aus Hannover zur Frage, wie es nun weitergeht.
1: Ja, nach dem Verkehrsausschuss kommt das Projekt in den Bundestag und die Abgeordneten werden morgen Abend dann darüber abstimmen und sehr wahrscheinlich auch zustimmen. Damit hat die Bahn dann Planungssicherheit und kann an der Neubautrasse zwischen Hannover und Hamburg weiterarbeiten. Dass das Projekt nun so sicher ist, das war vor wenigen Wochen noch nicht abzusehen, weil die schwarz-rote Koalition die Abstimmung zuletzt verschoben hatte. Nach viel Streit vor Ort hatten Abgeordnete aus Niedersachsen nämlich gefordert, auch die bestehende Strecke zu verbessern. Und zusätzlich soll es dann eben die neue Trasse geben, um die Fahrzeit zwischen Hamburg und Hannover zu verkürzen und um auch mehr Kapazitäten für Güterzüge zu schaffen.
0: In Deutschland wird heute mit zahlreichen Veranstaltungen an den Überfall der radikal-islamischen Hamas auf Israel erinnert. Terroristen hatten heute vor 3 Jahren früh morgens mehrere Orte in Israel gestürmt und mehr als 1200 Menschen getötet. Mehr als 250 Menschen wurden verschleppt. Bundeskanzler Merz bekräftigte die Solidarität mit Israel. Er warnte vor einem wachsenden Antisemitismus in Deutschland. Auch in Israel selbst finden den ganzen Tag über Gedenkveranstaltungen statt. Heute früh versammelten sich etwa Angehörige der Opfer und ehemalige Geiseln auf dem Gelände des Nova Musikfestivals, wo die Hamas-Terroristen damals ein Massaker anrichteten und hielten eine Schweigeminute ab. Digitale Gewalt kann sich ganz unterschiedlich äußern, zum Beispiel in Form von Belästigung, Voyeurismus oder sexualisierten Deepfakes. Vor allem Frauen sind betroffen. Heute hat das Bundeskabinett einen Gesetzentwurf in dieser Sache gebilligt, dem der Bundestag noch zustimmen muss. Welche Lücken die Regierung schließen will, erklärt Mario Kubina in Berlin.
2: Das betrifft zum Beispiel sexualisierte Deepfakes, also manipulierte Bilder, die den Anschein erwecken, einen Menschen nackt oder beim Sex zu zeigen. Außerdem soll digitaler Voyeurismus unter Strafe gestellt werden. Und auch wer Vergewaltigungsvideos im Netz verbreitet oder sich solche Videos privat anschaut, macht sich den Plänen zufolge in Zukunft strafbar. Ein anderer wichtiger Punkt: Opfer von digitaler Gewalt sollen mehr Möglichkeiten bekommen, gegen Täter vorzugehen. Wenn die sich hinter anonymen Accounts verstecken, soll es ein neues Auskunftsverfahren geben.
0: Im Bundeskabinett ging es heute auch um den geplanten Verkauf der Hamburger Logistikfirma Zippel an den chinesischen Staatskonzern Costco. Die Bundesregierung hat die Übernahme von 80% der Anteile aufgrund von Sicherheitsbedenken gestoppt. Aus Hamburg Simon Ritter.
3: Das Bundeskabinett hat am Vormittag mitgeteilt, der Erwerb hätte demnach Abhängigkeiten vertieft und die Widerstandsfähigkeit von Lieferketten in Deutschland und der EU gefährdet. Zippel hat eine hohe strategische Bedeutung für den Hafen, denn das Unternehmen betreibt ein dichtes eigenes Schienennetzwerk mit mehr als 3000 Zugtransporten im Jahr, um Seekontainer direkt aus den Hamburger Terminals ins deutsche Hinterland zu transportieren. Costco hatte geplant, 80% der Stimmrechte zu übernehmen. Die Hamburger Wirtschaftsbehörde äußerte bereits in der vergangenen Woche, dass sie auch mit einem Verkauf einverstanden gewesen wäre.
0: Der ehemalige Chef des Bundesnachrichtendienstes Hanning muss unter anderem wegen Spionageverdacht in Untersuchungshaft. Ein Ermittlungsrichter des Bundesgerichtshofs hat den Haftbefehl gegen den 80-Jährigen in Vollzug gesetzt, so eine Sprecherin der Bundesanwaltschaft. Hanning wird unter anderem geheimdienstlicher Agententätigkeit und Auskundschaften von Staatsgeheimnissen vorgeworfen. Sein früherer Büroleiter beim BND war bereits gestern wegen Beihilfe zum versuchten Landesverrat und zur landesverräterischen Ausspähung in U-Haft gekommen. Einige Stunden zuvor hatten Beamte des Bundeskriminalamts die beiden festgenommen. Der Nobelpreis für Chemie geht in diesem Jahr an den Franzosen Henri Cargan und den Japaner Kenzo Sohai. Das hat die Königlich Schwedische Wissenschaftsakademie in Stockholm bekannt gegeben. Die Entdeckungen der beiden Wissenschaftler seien entscheidend für die Grundlagen zur Herstellung von Arzneimitteln, hieß es zur Begründung. In den kommenden Tagen werden noch weitere Nobelpreisträger bekannt gegeben, unter anderem in der Kategorie Literatur. Die Auszeichnungen werden am 10. Dezember überreicht. Sie sind mit umgerechnet mehr als 1 Million Euro dotiert. Das waren die Nachrichten.
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7: Hier bei uns in Oldenburg ist es derzeit sonnig bei der heutigen Höchsttemperatur von 21 Grad. Auch im weiteren Verlauf des Nachmittags soll es überwiegend sonnig sein mit vereinzelten Wolken. Gegen Abend überwiegen dann die Wolken. Nachts kann es leichte Schauer geben, das Ganze bei Temperaturen um die 14 Grad. Und morgen hört der Regen nicht auf. Morgens kann es leichte Regenschauer geben, tagsüber bleibt es auch eher regnerisch und bedeckt, das Ganze morgen bei 14 Grad.
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7: Auf den Fernstraßen haben wir zwei Meldungen. Einmal die A28 Bremen Richtung Oldenburg zwischen Kreuz Oldenburg Ost und Oldenburg Osternburg. Dort ist Gefahr durch eine ungesicherte Unfallstelle. Dann die A1 Osnabrück Richtung Bremen zwischen Dreieck Stur und Bremen-Asten. Da gibt es 4 Kilometer stockenden Verkehr vor einer Baustelle. Und das Stadtgebiet. Der Schützenweg ist für weitere Arbeiten zwischen dem Bahnübergang und der Hamelmannstraße als Einbahnstraße Richtung Ammerländer Heerstraße eingerichtet. Und die Straße am Tegelbusch ist zwischen der Hausnummer 55 bis Ecke Rotdornweg noch bis Ende des Monats gesperrt. Zu guter Letzt unsere Dauerbaustellen auf der Alexanderstraße, der Ziegelhofstraße und der Twelbecker Tredde. Dort wird noch fleißig gearbeitet. Das war's mit dem Verkehr. Ich hoffe, Sie kommen gut und sicher durch den Verkehr. Jetzt geht's bei uns weiter mit dem Programm am Nachmittag und der erste Song hier, Hold Me Like von Elif Batman. Mein Name ist Tom Beckering und das ist Oldenburg 1.

0: Derzeit läuft der medienkritische Thriller Primetime bei uns in gleich zwei Oldenburger Kinos. Um was es in Primetime geht und welche Rolle Robert Pattinson in dem Film spielt, das hat Merle Riepe in Form eines Kinotipps für uns zusammengestellt.
1: Mitte der 2000er Jahre.
2: Komm doch rein!
3: Deine Eltern sind sicher nicht zu Hause?
2: Ganz sicher.
4: Heute Abend was vor?
3: Wer sind Sie?
4: Nehmen Sie doch Platz. Ich bin Chris Hansen.
1: Chris Hansen ist das Gesicht der Reality-Show To Catch a Predator.
4: Von Dateline NBC. Und wir machen eine Story über Erwachsene, die online Kontakt zu Teenagern suchen.
1: Gemeinsam mit Lockvögeln stellt er Männer zur Rede, die sich mit Minderjährigen treffen wollen.
4: Ihnen ist klar, wonach das aussieht, oder?
5: Auf den Boden!
1: Was zunächst als moralischer Feldzug beginnt, entwickelt sich schnell zu einer erfolgreichen TV-Sendung.
6: Ich mag Ihre Sendung nicht besonders. Doch Amerika liebt sie. Daher neuer Sendeplatz. To Catch a Predator, 21 Uhr. Primetime.
7: Wir werden größer als Lost! Wir werden größer als Lost!
8: Mein Name ist Dan Plum.
9: Weißt du, wofür das Casting ist?
2: Also, du spielst einen 13-Jährigen.
10: Ist für eine Probe noch Zeit?
2: Wir nehmen das sofort auf.
1: Hansen, seine Produzentin und ein junger Schauspieler geraten dabei immer stärker unter Druck und der Erfolg wird zunehmend zur Obsession.
3: Komm rein!
2: Sie werden's lieben.
4: Predator hat nie die verdiente Anerkennung bekommen.
1: Robert Pattinson spielt einen Journalisten, der bei seiner Suche nach einem prominenten Täter zunehmend von Ehrgeiz und Besessenheit getrieben wird.
11: Schafft ihn auf!
4: Ich will was Großes. Keine kleinen Fische mehr. Ich will einen Wal.
12: Wollen Sie nicht manchmal, dass die dafür büßen?
4: Vielleicht ist das, was ich tue, sogar schlimmer.
1: Primetime basiert auf einer wahren Geschichte und erzählt vom Skandal um die US-amerikanische TV-Sendung To Catch a Predator.
2: Das könnte unser erfolgreichster Beitrag werden.
11: Los geht's!
2: Zu ihnen gehen? Das machen wir nicht. Die kommen zu uns.
13: Ich verstehe nicht, was ich hier tue.
4: Was du hier tust, ist mehr als Theater zu spielen. Wir befreien die Welt von einem uralten Übel.
11: Schnappen wir ihn uns!
12: Wer hat ihnen erlaubt, das zu tun?
1: Der Film wirft dabei auch die Frage auf, wie weit Journalismus gehen darf und wo die Grenze zwischen Aufklärung und Inszenierung liegt.
2: Du hast gar keinen Plan.
4: Ich muss den ins Fernsehen bringen. Du wirst stolz auf mich sein.
10: Ich will kein böser Mensch sein.
4: Deine Definition von böse und meine Definition von böse gehen weit auseinander.
11: Lars Vorbilder!
1: Regie führte Lance Oppenheim, produziert wurde Primetime von A24. Laut Filmstarts.de wird der Film Primetime mit 3,5 Sternen als gut bewertet. Wer sich mit den moralischen Fragen des Skandals auseinandersetzen wolle, sei mit der Dokumentation Predators möglicherweise besser bedient. Wer dagegen Lust auf einen rauschhaften Fiebertrip habe, komme bei Primetime voll auf seine Kosten. Vor allem Robert Pattinson überzeuge einmal mehr in seiner Rolle und mache den Film zu einer spannenden und mitreißenden Kinoerfahrung.
4: Was wäre passiert, wenn ich nicht hier wäre?
0: Das war der heutige Kinotipp zum Thriller Primetime. Heute Abend läuft der Film im Casablanca und im Seneca jeweils um 20.30 Uhr im Original mit Untertiteln. Hier bei uns geht's jetzt weiter mit Eric Burdon und Soul of a Man.

0: Es ist 3:30 und damit Zeit für unsere Lokalnachrichten heute mit Larissa Helmke.
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2: Heute tagt der Oldenburger Sportausschuss in einer öffentlichen Sitzung. Neben einer Einwohnerfragestunde wird unter anderem die Aktualisierung vom Sanierungsplan von Sportstätten Thema sein. Der Sportausschuss trifft sich heute ab 17 Uhr im Sitzungssaal der Alten Flaiwa. Der Bund der Steuerzahler kritisiert im sogenannten Schwarzbuch die starken Kostensteigerungen beim Sport- und Gesundheitsbad Flötenteich. Die Kosten für den Umbau des Bades sind von ursprünglich rund 20 Millionen auf zuletzt über 82 Millionen Euro angestiegen. Die Eröffnung des Flötenteichbads könne sich laut Steuerzahlerbund wegen Bauverzögerungen zudem bis 2028 verschieben, wodurch die Kosten noch weiter ansteigen würden. Professor Dr. Thomas Luhmann von der Jade Hochschule erhält den internationalen Joseph W. Goodman Buchpreis. Ausgezeichnet wird Luhmanns Fachbuch über moderne 3D-Vermessung mit Fotos. Der Joseph W. Goodman Preis wird alle 2 Jahre für besonders wichtige Veröffentlichungen im Bereich Optik und Photonik vergeben.
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0: Derzeit ist es bei uns hier sonnig bei 21 Grad und damit ist auch die heutige Höchsttemperatur schon erreicht. Gegen Abend ist es dann wieder bewölkter, also die Wolken ziehen wieder über den Himmel zu und auch nachts kann es zu leichten Schauern kommen, das Ganze bei um die 14 Grad. Morgen ist es dann weiterhin leicht schauerig, tagsüber regnerisch und bedeckt bei maximal 14 Grad.
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0: Auf den Fernstraßen haben wir derzeit 2 Meldungen. Zum einen auf der A1 Osnabrück Richtung Bremen zwischen Dreieckstur und Bremen-Asten. Dort ist stockender Verkehr vor der Baustelle und das zieht sich über 4 Kilometer. Die A29 Jadelinie Oldenburg Richtung Wilhelmshaven zwischen Hahn-Lehmten und Jaderberg. Dort ist Gefahr durch Gegenstände auf dem linken Fahrstreifen. Und dann gehen wir über auf das Stadtgebiet. Dort haben wir zum einen den Schützenweg, der ist für weitere Arbeiten zwischen dem Bahnübergang und der Hamelmannstraße als Einbahnstraße Richtung Ammerländer Heerstraße eingerichtet. Und die Straße am Tegelbusch ist zwischen der Hausnummer 55 bis Ecke Rotdornweg noch bis Ende des Monats gesperrt. Zu guter Letzt unsere Dauerbaustellen hier in Oldenburg. Einmal die Alexanderstraße, die Ziegelhofstraße und die Twelberger Trede. Dort wird noch fleißig gebaut. Kommen Sie gut und sicher durch den Verkehr hier mit Oldenburg 1. Und jetzt Congratulations to me von den Eels.

Tina Turner mit Open Arms. Unser Album der Woche ist Here Because of Hope vom Ezra Collective. Das Album ist das vierte Album der britischen Jazzband Ezra Collective. Das Quintett aus London hat sich 2012 bei einem Jazz-Ausbildungs- und Nachwuchsprogramm zusammengefunden. Den rhythmischen Anker bilden die Brüder TJ und Femi Coleoso, die an Schlagzeug und Gitarre für den richtigen Groove der Band sorgen. Die Gruppe spielt einen sehr melodischen Jazz-Fusion-Sound, in dem sie Jazz, Reggae, Afrobeat und Hip-Hop miteinander verweben. In England sind sie dafür als erste Jazzband überhaupt mit dem renommierten Mercury Prize ausgezeichnet worden und haben auch einen Brit Award als Gruppe des Jahres gewonnen. Bei ihren zahlreichen Touren rund um die Welt haben sie auch schon in Deutschland gespielt und waren 2023 schon Headliner beim Watt en Schlick Fest in Darmstadt. Für das neue Album haben sie sich prominente Unterstützung geholt. So gibt es mehrere Spoken Word Tracks, die die britische Schauspielerin Letitia Wright beisteuert. Wright war schon in zahlreichen Serien wie Doctor Who oder Black Mirror zu sehen und hat in Blockbustern von Marvel wie Black Panther oder den Avengers mitgespielt. Musikalische Gäste gibt es natürlich auch, denn das rein instrumentale Quintett lässt gerne auch andere für sich singen. Dazu gehören diesmal der britische Rapper Pas Salieux, die jamaikanische Reggae-Sängerin Lila Ike, die Sängerin Libyanka aus Kamerun und die britische Soul-Diva Leona Lewis.

Sweet, Sweet Echo vom Ezra Collective. Das Ezra Collective, die präsentieren sich auf Album Nummer 4 abwechslungsreicher und vielseitiger als je zuvor. Auf 14 neuen Songs erzählen sie auch die Geschichte der schwarzen Musik Großbritanniens. Eine lange und schmerzhafte Reise von Kolonisation, Migration und Integration, die heute für den vielseitigen Sound von London, Birmingham, Manchester und anderen Orten auf der Insel sorgt. Eine sehr geschmeidige Mixtur aus Jazz, Hip-Hop, Reggae und zahlreichen afrikanischen Einflüssen, die enorm tight und doch federleicht und auch laid-back präsentiert werden. Here Because of Hope vom Ezra Collective ist am 11. September auf dem amerikanischen Plattenlabel Partisan Records aus New York erschienen. Im nächsten Jahr ist die Band wieder auf Europa-Tournee und spielt im Februar Konzerte in Berlin und Köln. Hier geht's jetzt erstmal weiter mit Lighten Up von Parcels.

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2: Der bekannte Osnabrücker Pianist Christian Rannenberg tritt seit vielen Jahren einmal im Monat in Oldenburg auf. Auch im Oktober wird er mit Begleitung von Matthias Itzenblitz an der Gitarre wieder im Wilhelm 13 zu Gast sein. Der vom Blues-Virus infizierte Boogie-Woogie-Pianist sammelte während seines USA-Aufenthalts zahlreiche Songs, über deren Inhalte und Hintergründe er dem Publikum viel zu erzählen hat. Heute um 20 Uhr wird das Duo im Wilhelm 13 auftreten. Fans der Kinderbuchreihe und Serie Die Mumins, aufgepasst. In der Landesbibliothek wird dazu heute ein Vortrag gehalten, passend zum 80-jährigen Bestehen. Dabei geht es insbesondere um Tove Jensen, die Autorin der Romane, Bilderbücher und Comics über die nilpferdartigen Mumintrolle. Sie gilt als einflussreichste finnische Künstlerin des 20. Jahrhunderts. Die beiden Vortragenden sind zu einem Barbara Müller, Vorsitzende der Georg von der Frindt-Gesellschaft, und zum anderen Christian Panse, Lehrer aus Bremen und Sammler von Mumienschätzen. Los geht's heute Abend um 19 Uhr in der Landesbibliothek. Populismus und Demokratie. Wie steht es um die Demokratie? Heißt der Titel des heutigen Tribünengesprächs im Horst-Janssen-Museum. Julia Simon von der Universität Bremen und der Freien Universität Berlin wird dort mit den Gästen über Rechtsextremismus und Populismus in der Politik und dem Aktivismus in der westlichen Welt sprechen. Im Rahmen der Ausstellung What is the Truth and Where Did It Go? Der Künstlerin Andrea Ziegler finden verschiedene Tribünengespräche im Horst-Janssen-Museum noch bis zum 8. November statt. Das heutige mit dem Fokus auf digitaler politischer Kommunikation und Desinformationskampagnen startet um 18 Uhr dort.

0: um 16 Uhr mit Tarek Yusbashi. In Berlin läuft die zentrale Gedenkfeier zur Erinnerung an die Opfer des Überfalls der Hamas auf Israel. Bundesinnenminister Dobrindt hält dort eine Rede. Kanzler Merz hatte bereits am Vormittag die Solidarität Deutschlands mit Israel bekräftigt. Er warnte vor einem wachsenden Antisemitismus in Deutschland. Heute Abend eröffnet Bundestagspräsidentin Klöckner dann noch im Parlament eine Ausstellung zum Hamas-Überfall. Die Terroristen hatten heute vor 3 Jahren frühmorgens mehrere Orte in Israel gestürmt und mehr als 1200 Menschen getötet. Mehr als 250 Menschen wurden verschleppt. Die Spitzen von Union und SPD treffen sich heute Abend, um über die weitere Umsetzung der Reformpläne zu beraten. Beobachter erwarten allerdings, dass es in der Sitzung vor allem um die Ereignisse gestern bei der Landtagspräsidentenwahl in Sachsen-Anhalt gehen dürfte. Aus der NDR-Nachrichtenredaktion Gisela Former.
1: Eigentlich soll es beim Treffen des Koalitionsausschusses um den Stand der geplanten Sozialreformen gehen und den weiteren Fahrplan. Aber die Wahl des Landtags- und Vizepräsidenten, beide von der AfD in Sachsen-Anhalt, könnte das Treffen überlagern. Die SPD hat den Verdacht, dass auch CDU-Abgeordnete dort für die AfD-Politiker gestimmt haben, nicht aber in ausreichendem Maße für den SPD-Kandidaten für einen der Vizeposten. Die Sozialdemokraten fordern jetzt Erklärungen. Auch in der Bundes-CDU ist das Entsetzen groß. Parteichef Merz hatte ganz klar die Linie vorgegeben, keine Zusammenarbeit mit der AfD. Damit stellt sich nun die Frage, ob Merz überhaupt noch genug Einfluss, genug Autorität als Vorsitzender der CDU hat.
0: Wer Vergewaltigungsvideos herstellt, verbreitet oder auch nur besitzt, muss künftig grundsätzlich mit einer Strafe rechnen. Das geht aus dem Gesetzentwurf von Justizministerin Hubig hervor, den das Kabinett heute auf den Weg gebracht hat. Bislang ist der Besitz solcher Videos nicht pauschal verboten und auch nicht jede Weitergabe ist automatisch strafbar. Das soll durch das Gesetz gegen digitale Gewalt nun geändert werden. Es beinhaltet außerdem Strafvorschriften, wenn jemand die Identität eines anderen missbraucht oder sogenannte Deepfakes herstellt, also manipulierte Bilder oder Videos, die Personen in Situationen zeigen, in denen sie tatsächlich nicht waren. Der ehemalige Chef des Bundesnachrichtendienstes Hanning, der gestern unter Spionageverdacht festgenommen wurde, sitzt inzwischen in Untersuchungshaft. Ein Ermittlungsrichter des Bundesgerichtshofs setzte den Haftbefehl gegen den 80-Jährigen heute in Vollzug. Aus Baden-Baden, Holger Schmidt.
2: Kurz nach 13 Uhr wurde der frühere BND-Präsident August Hanning in einer Fahrzeugkolonne und in Begleitung von polizeilichen Spezialkräften vom Gelände des Bundesgerichtshofs weg in Richtung einer Justizvollzugsanstalt gefahren. Damit sitzt nun ein früherer BND-Präsident wegen mutmaßlicher landesverräterischer Ausspähung im Gefängnis. Auch wenn bis zu einer rechtskräftigen Verurteilung die Unschuldsvermutung gilt, wird der Vorgang national und auch international mit großer Aufmerksamkeit und mit Fassungslosigkeit beobachtet. Denn als Chef des Auslandsnachrichtendienstes genoss Hanning von 1999 bis 2005 internationale Anerkennung.
0: Die Bundesregierung hat den Verkauf des Hamburger Logistikunternehmens Zippel an den chinesischen Staatskonzern Costco gestoppt. Grund sind Sicherheitsbedenken. Aus Berlin, Christina Nagel.
3: Der chinesische Staatskonzern Costco wollte einen Anteil von 80% der Stimmrechte an dem Logistikunternehmen aus Hamburg kaufen. Aus Sicht der Bundesregierung würde das bestehende Abhängigkeiten vertiefen. Wichtige Lieferketten in Deutschland und der Europäischen Union müssten geschützt werden, argumentiert das Wirtschaftsministerium. Das Hamburger Unternehmen ist spezialisiert darauf, Containerfracht von Nordseehäfen wie Hamburg und Bremerhaven per Lkw und Bahn nach Ostdeutschland zu transportieren.
0: Der Nobelpreis für Chemie geht in diesem Jahr an den Franzosen Henri Cargan und den Japaner Kenzo Soai. Das hat die Königlich Schwedische Wissenschaftsakademie in Stockholm bekannt gegeben. Die Entdeckungen der beiden Wissenschaftler seien entscheidend für die Grundlagen zur Herstellung von Arzneimitteln, hieß es zur Begründung. In den kommenden Tagen werden noch weitere Nobelpreisträger bekannt gegeben, unter anderem in der Kategorie Literatur. Die Auszeichnungen werden am 10. Dezember überreicht. Sie sind mit umgerechnet mehr als 1 Million Euro dotiert. Das waren die Nachrichten.
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6: Das Wetter im Nordwesten.
7: Hier bei uns in Oldenburg ist es zurzeit sonnig bei 21 Grad. Damit ist auch schon die Höchsttemperatur für den heutigen Tag erreicht. Gegen Abend ist es dann überwiegend bewölkt und auch nachts kann es zu leichten Regenschauern kommen. Das Ganze bei Temperaturen um die 14 Grad. Morgen soll es dann erstmal mit den Regenschauern weitergehen. Es bleibt regnerisch und bedeckt, das Ganze bei 14 Grad.
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7: Auf den Fernstraßen haben wir zwei Meldungen. Einmal die A1 Osnabrück Richtung Bremen zwischen Dreieck Stur und Bremen-Asten. Dort ist 4 Kilometer stockender Verkehr vor einer Baustelle. Auf der A28 leer Richtung Oldenburg zwischen Rastplatz Aue und Dreieck Oldenburg West ist Gefahr durch Gegenstände auf der Fahrbahn. Seien Sie da also besonders vorsichtig. Schauen wir auf das Stadtgebiet. Dort haben wir zwei Punkte. Zum einen der Schützenweg ist für weitere Arbeiten zwischen dem Bahnübergang und der Hamelmannstraße als Einbahnstraße Richtung Ammerländer Heerstraße eingerichtet. Und die Straße am Tegelbusch ist zwischen der Hausnummer 55 bis Ecke Rotdornweg gesperrt. Und das bis zum Ende des Monats. Und zu guter Letzt natürlich unsere Dauerbaustellen auf der Alexanderstraße, auf der Ziegelhofstraße, auf der Twilbecker Trede. Dort wird fleißig gebaut. Kommen Sie gut und sicher durch den Verkehr hier mit Oldenburg 1.

Unser heutiger Song des Tages ist Everyone. Für die Single hat sich der kanadische Musiker Jack Green mit dem Künstler Seas aus Los Angeles zusammengetan. Angetrieben von UKG beeinflussten Rhythmen verbindet der Track eine warme Synthie-Melodie und ein raues Sounddesign mit dem zarten Gesang von Seas, den Green zerschneidet und zu einem coolen, straff kontrollierten Club-Track umgestaltet. Die Single ist ab sofort über Lucky Me erhältlich. Hier ist Everyone von Jack Green.

Das war Everyone von Chuck Green. Das dazugehörige Album JG erscheint am 16. Oktober via Lucky Me als CD, LP, DL über die Labels Warp und Rough Trade. Jetzt geht's hier weiter bei uns mit Love Is On My Mind.

0: Es ist 16:30 und damit Zeit für unsere heutigen Lokalnachrichten mit Larissa Hemke.
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3: Heute tagt der Oldenburger Sportausschuss in einer öffentlichen Sitzung. Neben einer Einwohnerfragestunde wird unter anderem die Aktualisierung vom Sanierungsplan von Sportstätten Thema sein. Der Sportausschuss trifft sich heute ab 17 Uhr im Sitzungssaal der Alten Flaiwa. Der Bund der Steuerzahler kritisiert im sogenannten Schwarzbuch die starken Kostensteigerungen beim Sport- und Gesundheitsbad Flötenteich. Die Kosten für den Umbau des Bades sind von ursprünglich rund 20 Millionen auf zuletzt über 82 Millionen Euro angestiegen. Die Eröffnung des Flötenteichbads könne sich laut Steuerzahlerbund wegen Bauverzögerungen zudem bis 2028 verschieben, wodurch die Kosten noch weiter ansteigen würden. Professor Dr. Thomas Luhmann von der Jade Hochschule erhält den internationalen Joseph W. Goodman Buchpreis. Ausgezeichnet wird Luhmanns Fachbuch über moderne 3D-Vermessung mit Fotos. Der Joseph W. Goodman Preis wird alle 2 Jahre für besonders wichtige Veröffentlichungen im Bereich Optik und Photonik vergeben.
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0: Derzeit ist es hier bei uns in Oldenburg sonnig bei 21 Grad und damit ist auch die heutige Höchsttemperatur schon erreicht. Gegen Abend soll es dann aber bewölkter werden und auch nachts kann es zu leichten Schauern kommen, das bei Temperaturen um die 14 Grad. Morgen ist es weiterhin regnerisch, tagsüber ist es durchweg bedeckt und es kann zu leichten Regenschauern kommen, das Ganze bei maximal 14 Grad.
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0: Auf unseren Fernstraßen haben wir 2 Meldungen. Einmal die A1 Osnabrück Richtung Bremen zwischen Dreieck Stur und Bremer Asten. Dort ist 4 Kilometer stockender Verkehr vor einer Baustelle. Und die A28 Oldenburg Richtung Bremen zwischen Kreuz Oldenburg Ost und Hatten. Dort ist Gefahr durch Gegenstände auf der Fahrbahn. Seien Sie da also besonders vorsichtig. Schauen wir aufs Stadtgebiet rüber. Der Schützenweg ist für weitere Arbeiten zwischen dem Bahnübergang und der Hamelmannstraße als Einbahnstraße Richtung Ammerländer Heerstraße eingerichtet. Und die Straße am Tegelbusch ist zwischen der Hausnummer 55 bis Ecke Rothornweg noch bis Ende des Monats gesperrt. Und zu guter Letzt unsere Dauerbaustellen, zum einen auf der Alexanderstraße, auf der Ziegelhofstraße und auf der Twelbecker Tredde. Dort wird weiterhin fleißig gebaut. Kommen Sie gut und sicher durch den Verkehr, hier mit Ihrem Lokalsender Oldenburg 1.

0: Das waren The Wombats mit Techno-Fan. Im Horst Janssen Museum ist weiterhin die Ausstellung What is the Truth and Where Did It Go? Der Künstlerin Andrea Ziegler zu sehen. Darin setzt sie sich anhand genähter Kunstwerke mit Horst Janssens Werke auseinander und übersetzt diese in heute relevante Kontexte. Dazu gehören auch KI und generierte Medien. Christine Keller hat im Gespräch mit Andrea Ziegler mehr dazu erfahren und auch die Verbindung zu den parallel stattfindenden Tribünengesprächen beleuchtet.
1: Warum ist es für uns Menschen so gut, im digitalen Zeitalter wieder auch Kunst wahrzunehmen und zu sehen, wo man jeden einzelnen Faden, jede Unebenheit oder auch die Spuren von der Handarbeit dann auch wahrnehmen kann, im Gegensatz zu glatt gebügelten, generierten Bildern und Fotos?
2: Ich glaube, weil man vielleicht auch irgendwie den Menschen dann in der Arbeit spürt. Also es ist so, wenn diese KI-generierten Bilder, die sind sehr glatt, also die sind so makellos oft. Mittlerweile ist ja die Bildgenerierung von künstlicher Intelligenz so weit fortgeschritten, dass das ja so überecht aussieht. Es hat keinen Fehler. Also ich zum Beispiel in meinen Arbeiten mache so absichtlich Fehler mit falscher Fadenspannung oder, also die Anatomie ist ja ganz oft sowieso verschoben, weil der Fehler eigentlich, glaube ich, menschlich ist. Also ich glaube, man fühlt sich auch immer dann heimeliger irgendwie so ein bisschen, wenn man merkt, ah okay, das ist hier nicht alles perfekt. Und ich glaube, wenn etwas so makellos oder so ist, das ist dann fast schon manchmal ein bisschen unheimlich. Also empfinde ich manchmal bei diesen KI-Bildern, dass die so glatt sind, dass man da irgendwie so denkt, so da fühle ich mich als Mensch gar nicht wohl, weil ich bin ja auch irgendwie fehlerhaft. Also und ich glaube, ja, der Fehler eigentlich macht es menschlich.
1: Dann ist es eigentlich auch ein guter Moment, um zu der ganz menschlichen Interaktion dann vor Ort in der Ausstellung zu kommen, nämlich zu den Bühnengesprächen, wo das Publikum dann auch mit interagieren und mit diskutieren kann.
2: Es ist also schon bei den Tribünengesprächen so, das sind alles ausgesuchte Leute, die quasi die Themen in der Ausstellung weitergreifen. Also ich kann ja mal ein bisschen erzählen, wie ich darauf gekommen bin, dass es eigentlich also nicht nur irgendwie eine Ausstellung mit Bildern sein soll, weil der Kern oder der Endpunkt der Ausstellung ist ja in der Ebene 3 im Horst-Janssen-Museum. Da habe ich einmal eine Installation gebaut aus Teile des Horst-Janssen-Nachlasses und meinen Sachen. Und zwar ein Arbeitsplatz, der absolut nicht nach technischer Ästhetik aussieht. Also sehr, sehr menschlich. Ich habe auch Baustellen Sachen von meinem Vater verwendet, so Schaufeln oder so, was halt so Arbeit ist. Also es geht auch um menschliche Arbeit, aber es ist halt sehr unordentlich und voll und bunt und passt überhaupt nicht zusammen. Der Rest der Ebene ist sehr, sehr leer. Also haben wir mal den Spaß gesagt, das sieht aus wie ein Apple Store, weil dann nur diese Tribüne ist und dann die Vorträge und an der Wand sind nur diese Rollen mit diesem Papier. Und es geht vor allem darum, unten ist alles voll und es geht um sehr viele Themen und oben kommt man hoch und es ist sehr leer, weil eigentlich der Endpunkt auch thematisch ist, dass die Menschen miteinander reden sollen. Das ist ja das, was den Kern irgendwie auch ausmacht. Leute entfernen sich immer mehr voneinander, Leute lernen sich virtuell kennen, treffen sich vielleicht irgendwie nie im echten Leben oder das soll ein bisschen so der Gegenpunkt sein. Die Vortragenden sind eigentlich sehr thematisch anknüpfend ausgewählt, aber nicht jetzt komplett direkt. Das sind dann so Satelliten thematisch, haben schon was mit den Themen zu tun, aber immer nur so Einzelaspekte aus der Ausstellung.
0: Das war die Künstlerin Andrea Ziegler im Gespräch mit Christine Keller. Die Ausstellung What is the Truth and Where Did It Go ist noch bis zum 8. November im Horst Janssen Museum zu sehen. Heute Abend um 18.30 Uhr findet dort das nächste Tribünengespräch statt, dieses Mal mit Dr. Julia Simon, wissenschaftliche Mitarbeiterin an der Universität Bremen und Lehrbeauftragte an der Freien Universität Berlin. Dabei geht es um das Thema Populismus und Polarisierung. Wie steht es um die Demokratie?

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2: Der bekannte Osnabrücker Pianist Christian Rannenberg tritt seit vielen Jahren einmal im Monat in Oldenburg auf. Auch im Oktober wird er mit Begleitung von Matthias Itzenblitz an der Gitarre wieder im Wilhelm 13 zu Gast sein. Der vom Blues-Virus infizierte Boogie-Woogie-Pianist sammelte während seines USA-Aufenthaltes zahlreiche Songs, über deren Inhalte und Hintergründe er dem Publikum viel zu erzählen hat. Heute um 20 Uhr wird das Duo im Wilhelm 13 auftreten. Kann ein Roboter humaner sein als ein Mensch? Mit diesem Thema setzt sich heute Abend Niklas Ellerich-Groppe von den Medizinethikern der Universität Oldenburg auseinander. Dafür knüpft er an Szenen aus dem Stück Sophia oder das Ende der Humanisten an. Darin geht es um die Wechselwirkung zwischen Menschen und Maschine. Stattfindet das Ganze im Rahmen des Formats Wissen Kunst, ein Gemeinschaftsprojekt der Universität Oldenburg, des Oldenburgischen Staatstheaters und der Volkshochschule Oldenburg. Ab 20 Uhr geht es los in der Ex-Halle. Populismus und Demokratie. Wie steht es um die Demokratie? Heißt der Titel des heutigen Tribünengesprächs im Horst-Janssen-Museum. Julia Simon von der Universität Bremen und der Freien Universität Berlin wird dort mit den Gästen über Rechtsextremismus und Populismus in der Politik und dem Aktivismus in der westlichen Welt sprechen. Im Rahmen der Ausstellung What is the

Truth and Where Did It Go? Der Künstlerin Andrea Ziegler finden verschiedene Tribünengespräche im Horst-Janssen-Museum noch bis zum 8. November statt. Das heutige mit dem Fokus auf digitaler, politischer Kommunikation und Desinformationskampagnen startet um 18.30 Uhr im Horst-Janssen-Museum.

0: um 17 Uhr mit Tarek Yusbashi. In Berlin haben hunderte Menschen an die Opfer des Terrorangriffs der Hamas auf Israel vor 3 Jahren erinnert. Auf der zentralen Gedenkveranstaltung sprachen unter anderem Bundesinnenminister Dobrindt und der israelische Botschafter Prosor. Aus Berlin Jasper Ruppert.
1: Wir haben genug Sonntagsreden über tote Juden gehört, sagte Ron Prosor. Jetzt brauche es Taten für lebende Juden, eine Offensive gegen Antisemitismus, so der israelische Botschafter in Deutschland. Bundesinnenminister Alexander Dobrindt sagte auf der Gedenkveranstaltung am Berliner Bebelplatz, dass der Schmerz für immer bleiben werde, den dieser schwarze Tag des Horrors ausgelöst habe. Jüdinnen und Juden und das Existenzrecht Israels seien Teil Deutschlands. Diejenigen, die das in Frage stellten, dagegen nicht und sie dürften es auch nicht werden. Der Angriff der Terrorgruppe Hamas am 7. Oktober 2023 war das schlimmste Massaker an jüdischen Menschen seit dem Holocaust. Über 1200 Frauen, Männer und Kinder starben bei der Attacke. 251 Menschen wurden zudem in den Gazastreifen entführt. Von ihnen starb mehr als die Hälfte in der Geiselhaft.
0: Die Spitzen von Union und SPD treffen sich heute Abend, um über die weitere Umsetzung der Reformpläne zu beraten. Beobachter erwarten allerdings, dass es in der Sitzung vor allem um die Ereignisse gestern bei der Landtagspräsidentenwahl in Sachsen-Anhalt gehen dürfte. Aus der NDR-Nachrichtenredaktion Gisela Former.
2: Eigentlich soll es beim Treffen des Koalitionsausschusses um den Stand der geplanten Sozialreformen gehen und den weiteren Fahrplan. Aber die Wahl des Landtags- und Vizepräsidenten, beide von der AfD in Sachsen-Anhalt, könnte das Treffen überlagern. Die SPD hat den Verdacht, dass auch CDU-Abgeordnete dort für die AfD-Politiker gestimmt haben, nicht aber in ausreichendem Maße für den SPD-Kandidaten für einen der Vizeposten. Die Sozialdemokraten fordern jetzt Erklärungen. Auch in der Bundes-CDU ist das Entsetzen groß. Chef Merz hatte ganz klar die Linie vorgegeben, keine Zusammenarbeit mit der AfD. Damit stellt sich nun die Frage, ob Merz überhaupt noch genug Einfluss, genug Autorität als Vorsitzender der CDU hat.
0: Wer Vergewaltigungsvideos herstellt, verbreitet oder auch nur besitzt, muss künftig grundsätzlich mit einer Strafe rechnen. Das geht aus dem Gesetzentwurf von Justizministerin Hubig hervor, den das Kabinett heute auf den Weg gebracht hat. Bislang ist der Besitz solcher Videos nicht pauschal verboten und auch nicht jede Weitergabe ist automatisch strafbar. Das soll durch das Gesetz gegen digitale Gewalt nun geändert werden. Es beinhaltet außerdem Strafvorschriften, wenn jemand die Identität eines anderen missbraucht oder sogenannte Deepfakes herstellt, also manipulierte Bilder oder Videos, die Personen in Situationen zeigen, in denen sie tatsächlich nicht waren. Der Verkehrsausschuss des Bundestages hat einem Neubau der Bahnstrecke Hamburg-Hannover zugestimmt. Hamburgs Verkehrssenator Tjarx zeigt sich erleichtert. Der niedersächsische Ministerpräsident Lies dagegen bleibt skeptisch. Aus der NDR-Nachrichtenredaktion Diane Batani.
3: Die bestehende Bahnstrecke ist stark belastet. Sie führt über Lüneburg, Uelzen und Celle. Die neue ICE-Trasse soll direkter und teils entlang der A7 verlaufen, über Soltau. Vorgesehene Zeitersparnis 18 Minuten. Hamburgs Verkehrssenator Tjarx sieht eine realistische Perspektive zur Lösung der Kapazitätsprobleme. Niedersachsens Ministerpräsident Lies dagegen kritisiert, der Bund habe sich stark auf die Verbindung der großen Städte fokussiert. Ihm sei wichtiger, was das für die Pendlerinnen und Pendler in seinem Bundesland heißt. Der Bundestag beschäftigt sich morgen Abend mit dem Thema. Eine Zustimmung gilt als Formsache.
0: Das Bundesverwaltungsgericht in Leipzig hat seine Entscheidung zur Rechtmäßigkeit des nationalen Luftreinhalteplans vertagt. Zunächst soll nun der Europäische Gerichtshof mehrere zentrale Fragen beantworten. Aus Leipzig Silvia Stadler.
4: Geklagt hatte die Deutsche Umwelthilfe, weil sie die zugrunde liegenden Werte und Prognosen für nicht ausreichend aktuell hielt. Nach einer EU-Richtlinie müssen die Mitgliedstaaten alle 4 Jahre einen Plan darüber vorlegen, wie die nationalen Luftschadstoffe weiter reduziert werden können. Einbezogen werden sowohl konkrete Messungen als auch Vorausprognosen dazu, wie zum Beispiel der Kohleausstieg oder die Einführung einer E-Auto-Prämie die Luftqualität verbessern können.
0: Das waren die Nachrichten.
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7: Das Wetter im Nordwesten. Hier bei uns in Oldenburg ist es zurzeit größtenteils noch sonnig, aber mittlerweile kommen auch leichte Wolken dazu. Das alles bei noch 21 Grad. Gegen Abend sollen die Wolken dann weiter zunehmen und nachts kann es sogar zu leichten Schauern kommen, bei Temperaturen um die 14 Grad. Die Schauer werden morgen nicht weggehen. Morgens kann es leichte Regenschauer geben und generell tagsüber bleibt es bedeckt und regnerisch bei maximal 14 Grad.
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7: Von den Fernstraßen haben wir zwei Meldungen. Zum einen die A1 Osnabrück Richtung Bremen zwischen Dreieck Stur und Bremer Asten. Dort ist 4 Kilometer stockender Verkehr vor einer Baustelle. Auf der A28 Oldenburg Richtung Bremen zwischen Kreuz Oldenburg Ost und Hatten ist Gefahr durch Gegenstände auf der Fahrbahn. Seien Sie da also besonders vorsichtig. Und natürlich unsere Meldungen im Stadtgebiet. Wir haben einmal den Schützenweg, der ist für weitere Arbeiten zwischen dem Bahnübergang und der Hamelmannstraße als Einbahnstraße Richtung Ammerländer Heerstraße eingerichtet worden. Die Straße am Tegelbusch ist zwischen der Hausnummer 55 bis Ecke Rotdornweg noch bis Ende des Monats gesperrt. Unsere Dauerbaustellen weiterhin auf der Alexanderstraße, der Ziegelhofstraße und der Twilbecker Tredde. Dort müssen Sie also mit Verzögerungen rechnen. Kommen Sie gut und sicher durch den Verkehr, hier mit Tom Beckering aus dem Studio von Oldenburg 1.

0: Grausame Verbrechen, schreckliche Katastrophen oder tragische Liebesgeschichten. Von solchen merkwürdigen Begebenheiten erzählen Texte, die im 19. Jahrhundert massenhaft verbreitet wurden. Jetzt ist diese Jahrmarktliteratur in der Landesbibliothek ausgestellt. Uli Bernstorff berichtet.
1: Kolportage-Literatur, so heißt die neue Ausstellung in der Landesbibliothek. Ursprünglich meint der Begriff alle Literatur, die nicht ortsgebunden in Buchhandlungen verkauft wurde. Heute verbinden wir damit natürlich noch etwas anderes. Denn wenn etwas kolportiert wird, meint das, dass Informationen, die so verbreitet werden, zumindest noch nicht gesichert sind. Es handelt sich also oft um Gerüchte und Geschichten vom Hörensagen, wie sie beispielsweise in der Regenbogenpresse zu finden sind und von denen man gar nicht weiß, ob sie am Ende wirklich stimmen. Das war früher schon noch etwas anders, weiß Dr. Christian Schmidt von der Universität Oldenburg.
2: Im 19. Jahrhundert war das eine verbreitete Form von Literatur, die in Form von so kleinen Heftchen verkauft worden ist, zum Beispiel auf dem Kramermarkt oder auf der Straße generell. Und die Geschichten, die da drin sind, das waren manchmal Kriminalfälle, Verbrechen oder Morde aus der Umgebung, aus dem Umland oder auch von weiter weg. Und manchmal auch ganz frei erfundene. Und es änderte sich im Laufe der Zeit. Es wurde immer fiktionaler, kann man sagen.
1: Leisten konnte sich diese Heftchen eigentlich jeder. Sie wurden aber nicht einfach so verkauft. Es wurden Bilder dazu gezeigt, die Texte wurden dramatisch vorgetragen und dann eben auch Lieder dazu gesungen. Meist stellten sich die Vortragenden dazu auf Bänke, um besser gesehen werden zu können. Deshalb spricht man auch von Bänkelsängern. In der Ausstellung sind auch Songs vom letzten deutschen Bänkelsänger zu hören. Die Behörden blickten misstrauisch auf das fahrende Volk der Jahrmärkte. Auch dies ist hier gut dokumentiert. Man verdächtigte es der Bettelei und des Diebstahls und maß seinen Beiträgen wenig Wert bei. Eigentlich ging es nur darum zu unterhalten, aber Zensur gab es auch.
2: Ich würde sagen, es ging darum, damit Geld zu verdienen für die Händler und Händlerinnen, die das verkauft haben. Die Regierung hat vielmehr versucht zu verhindern, dass zu viel Lügengeschichten verkauft wurden. Da gab es Regelungen, zum Beispiel im Herzogtum Oldenburg und den Versuch, darauf Einfluss zu nehmen. Tendenziös sind die Texte meistens trotzdem, weil sie moralisierend sind. Also es wird meistens eine Moral der Geschichte am Ende verkündet oder auch gesungen, denn am Schluss steht meistens ein Lied. Und in der Hinsicht sind die Texte dann auch tendenziös moralisierend.
1: Die Geschichten waren nach dem immer gleichen Schema aufgebaut. Die Dramen folgten einem roten Faden. Das machte sie vorhersehbar, unterhielt aber trotzdem. Am Ende musste stets das Böse scheitern und das Gute gewann oder hätte zumindest gewinnen müssen. Mehr als 700 Exemplare dieser Straßenliteratur finden sich in der Bibliothek. In einem dreijährigen Forschungsprojekt wurden sie gesichtet und digitalisiert. Eine mühsame Arbeit.
2: Mühsam ist auch der Umgang mit den Heftchen. Die zerfleddern und zerbröseln ganz, ganz schnell, weil sie aus billigem Material gemacht sind. Also ja, das ist sehr mühsam. Und ich bin ganz froh, dass wir mit dem Katalog diese Materialien jetzt nochmal ein bisschen auf Dauer gestellt haben, dass man sie da wieder anschauen kann, dass jeder sie anschauen kann, ohne sie wirklich in die Hand nehmen zu müssen.
1: So wird eine vergessene Form der Literatur wieder lebendig gemacht und sinnlich erfahrbar. Die Ausstellung Kolportage-Literatur ist noch bis zum 24. Oktober in der Landesbibliothek am Pferdemarkt zu sehen.
0: Es ist auch möglich, zu bestimmten Zeiten sich während der Ausstellung sein eigenes Heft zu drucken. Informationen dazu finden sich im Internet auf www.lboldenburg.de.

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Und jetzt erstmal geht es weiter mit You Are the Meaning of Friend

0: Es ist 17:30 und somit Zeit für unsere Lokalnachrichten heute mit Larissa Helmke.
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2: Heute tagt der Oldenburger Sportausschuss in einer öffentlichen Sitzung. Neben einer Einwohnerfragestunde wird unter anderem die Aktualisierung vom Sanierungsplan von Sportstätten Thema sein. Der Sportausschuss trifft sich heute ab 17 Uhr im Sitzungssaal der Alten Flaiwa. Der Bund der Steuerzahler kritisiert im sogenannten Schwarzbuch die starken Kostensteigerungen beim Sport- und Gesundheitsbad Flötenteich. Die Kosten für den Umbau des Bades sind von ursprünglich rund 20 Millionen auf zuletzt über 82 Millionen Euro angestiegen. Die Eröffnung des Flötenteichbads könne sich laut Steuerzahlerbund wegen Bauverzögerungen zudem bis 2028 verschieben, wodurch die Kosten noch weiter ansteigen würden. Professor Dr. Thomas Luhmann von der Jade Hochschule erhält den internationalen Joseph W. Goodman Buchpreis. Ausgezeichnet wird Luhmanns Fachbuch über moderne 3D-Vermessung mit Fotos. Der Joseph W. Goodman Preis wird alle 2 Jahre für besonders wichtige Veröffentlichungen im Bereich Optik und Photonik vergeben.
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0: Mittlerweile ist es hier bei uns in Oldenburg bewölkt bei 21 Grad. Und auch heute Nacht soll es leicht regnen. Das Ganze bei Temperaturen um die 14 Grad. Morgen hört der Regen nicht auf. Leichte Regenschauer werden am Morgen erwartet. Und tagsüber soll es auch regnerisch und bewölkt bleiben. Das Ganze bei maximal 14 Grad morgen.
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0: Auf den Fernstraßen haben wir eine Meldung. Einmal auf der A1 Osnabrück Richtung Bremen zwischen Dreieck Stur und Bremer Asten. Dort ist 4 Kilometer stockender Verkehr vor einer Baustelle und somit ist dort mit Verzögerungen zu rechnen. Schauen wir aufs Stadtgebiet. Der Schützenweg ist für weitere Arbeiten zwischen dem Bahnübergang und der Hamelmannstraße als Einbahnstraße Richtung Ammerländer Heerstraße eingerichtet. Die Straße am Tegelbusch ist zwischen der Hausnummer 55 bis Ecke Rotdornweg gesperrt und das noch bis zum Ende des Monats. Und zu guter Letzt unsere Dauerbaustellen auf der Alexanderstraße, auf der Ziegelhofstraße und auf der Twilbecker Tredde. Dort wird noch fleißig gebaut. Kommen Sie gut und sicher durch den Verkehr hier mit Oldenburg 1, Ihrem Lokalsender und der letzten halben Stunde des Programms am Nachmittag.

0: Leti und Hanno sind Teil vom Orga-Team des Queer Film Festivals in Oldenburg. Morgen startet dieses Festival im Cinecar. Damit will das Team einen Raum schaffen für queere Filme und Begegnungen in und mit der Szene. Mit welchem Film das Festival morgen eröffnet, das hat Larissa die beiden gefragt.
1: Das Festival startet am 8. Oktober und geht dann bis zum 11. Und ihr habt euch da einige Filme ausgesucht. Ihr habt versucht, da verschiedene Gruppen auch zu repräsentieren. Eröffnet wird es mit dem Film Skiff. Das ist ein belgischer Film. Und die Hauptdarstellerin Femke Vanhove wird auch zu Gast sein. Mögt ihr ein bisschen was zu Skiff erzählen?
2: Vielleicht so grundsätzlich ist es ein klassischer Coming-of-Age-Film, handelt von einer jungen Person und verschiedenen inneren Konflikten. Also es geht um lesbisches Begehren, aber auch um Geschlechtsidentität, solche Fragen. Und das ist in einer belgischen Kleinfamilie situiert.
1: Könnte aber auch Sportfans gefallen. Skiff ist so ein Einer-Ruderboot, also im Belgischen auch. Da kennt man den Begriff vielleicht. Hier in Deutschland habe ich es, glaube ich, noch nie gehört. Also nicht nur für Personen, die sagen, oh, eine Coming-of-Age-Geschichte könnte mir gefallen. Vielleicht auch wäre es auch was für alle Ruderfans, habe ich so gedacht. Spielt der Sport und das Rudern auch eine große Rolle?
3: Der Film geht auch viel ums Rudern. Und Freundinnen von mir zum Beispiel fanden den Film auch deswegen gut, weil das Rudern irgendwie so Teil davon ist. Die Protagonistin hat dieses Rudern, glaube ich, so ein bisschen für sich als so ein Ruhepol.
2: Es ist auch eine Metapher, glaube ich. Also dass quasi das Ein-Personen-Ruderboot auch für ihre Einsamkeit im Aufwachsen steht und dann die zweite Person irgendwie dazustößen. Sie braucht noch quasi eine zweite Person, mit der sie zusammenrudern kann.
1: Der Film findet dann direkt am 8. zur Eröffnung statt, um 19.30 Uhr im Cinecar. Und die Hauptdarstellerin Femke Vanhove wird dann auch zu Gast sein. Wie entsteht so ein Festival denn? Trefft ihr euch als Gruppe? Wählt man da gemeinsam Filme aus? Oder darf jede Person, die in der Gruppe involviert ist, einen Film vorschlagen und den versucht man dann mit einzubeziehen? Wie läuft das ab?
3: Einmal haben wir so eine Liste an verschiedenen queeren Filmen, die vom Queerscope-Netzwerk gestellt wird. Und dann gibt es aber auch immer noch andere Filme, die man so findet und die man noch dazu holen kann. Und dann haben wir einfach eine lange Liste mit Filmen, wo wir so durchgehen und dann versuchen uns die ungefähr aufzuteilen im Team, dass alle irgendwie möglichst alle mal geguckt haben und dann so eine engere Auswahl treffen.
2: Dabei versuchen wir so die Bandbreite der Repräsentation auch abzubilden. Also wir haben immer schwule Filme, lesbische Filme, Transfilme dabei, also irgendwie das gesamte Spektrum.
1: Ja. Ich habe gehört, bei euch kann man auch mitmachen. Wie läuft es denn, wenn man sagt, das nächste Queer Film Festival oder jetzt in diesem Jahr vor Ort, braucht ihr vielleicht auch noch Unterstützung? Wie kann man da mitmachen?
3: Ihr kommt gerne einfach zum Queer Film Festival vorbei und da haben wir sicherlich Listen, die wir austeilen. Da kann man irgendwie eine E-Mail-Adresse oder irgendwie Kontaktdaten von sich eintragen. Und dann schicken wir am Anfang des nächsten Jahres wahrscheinlich eine E-Mail rum und dann können alle mitmachen, die wollen. Genauso habe ich es letztes Jahr auch gemacht, meine E-Mail-Adresse angegeben und jetzt bin ich auch Teil vom Queer Film Festival.
1: So einfach geht's.
0: Das komplette Programm vom Queer Film Festival finden Sie online unter cinecar.de. Wer auch mal Lust hat, selbst beim Festival mitzumachen, findet das Festival unter qffol.de.

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1: Fans der Kinderbuchreihe und Serie Die Moomins, aufgepasst! In der Landesbibliothek wird dazu heute ein Vortrag gehalten, passend zum 80-jährigen Bestehen. Dabei geht es insbesondere um Tove Jensen, die Autorin der Romane, Bilderbücher und Comics über die nilpferdartigen Moomintrolle. Sie gilt als einflussreichste finnische Künstlerin des 20. Jahrhunderts. Die beiden Vortragenden sind zum einen Barbara Müller, Vorsitzende der Georg von der Frind-Gesellschaft, und zum anderen Christian Panse, Lehrer aus Bremen und Sammler von Mumenschätzen. So, los geht's heute Abend um 19 Uhr in der Landesbibliothek. Kann ein Roboter humaner sein als ein Mensch? Mit diesem Thema setzt sich heute Abend Niklas Ellerich Groppe von den Medizinethikern der Universität Oldenburg auseinander. Dafür knüpft er an Szenen aus dem Stück Sophia oder Das Ende der Humanisten an. Darin geht es um die Wechselwirkungen zwischen Menschen und Maschine. Stattfindet das Ganze im Rahmen des Formats Wissenkunst, ein Gemeinschaftsprojekt der Universität Oldenburg, des Oldenburgischen Staatstheaters und der Volkshochschule Oldenburg. Ab 20 Uhr geht es heute los in der Exhalle. Populismus und Demokratie. Wie steht es um die Demokratie? Heißt der Titel des heutigen Tribünengesprächs im Horst-Janssen-Museum. Julia Simon von der Universität Bremen und der Freien Universität Berlin wird dort mit den Gästen über Rechtsextremismus und Populismus in der Politik und dem Aktivismus in der westlichen Welt sprechen. Im Rahmen der Ausstellung What is the Truth and Where Did It Go? Der Künstlerin Andrea Ziegler finden verschiedene Tribünengespräche im Horst-Janssen-Museum bis zum 8. November statt. Das heutige mit dem Fokus auf digitaler politischer Kommunikation und Desinformationskampagnen startet um 18.30 Uhr im Horst-Janssen-Museum. Und bei uns startet nach 18 Uhr mit Yogis Country Countdown ein Programm von Jürgen Kötnig und dort geht es um Hot Country Billboard Song Charts. Und das war's mit

uns auch schon mit dem Programm am Nachmittag. Mein Name ist Tom Baker-Regen, das ist Oldenburg 1 und ich wünsche Ihnen noch einen schönen Feierabend oder Abend.

Das waren The Grascals und Dolly Parton mit dem Song Broken Angels. Ich habe lange überlegt, ob ich in dieser Sendung nochmal auf den Tod von Dolly Parton eingehen soll. Vor 4 Wochen, kurz nach Dolly Partons Tod, hatte ich meine letzte Sendung schon fertig und auf den Server von O1 hochgeladen. Mittlerweile sind viele Wochen vergangen und über Dolly Parton ist eigentlich alles gesagt. Und dann fand ich diesen Song, ihr letztes Projekt, an dem sie vor ihrem Tod beteiligt war. Dolly Parton war seit den 90er Jahren eng mit dieser Band verbunden. Und damit hallo und herzlich willkommen zu Yogis Country Countdown. Ihr dürft euch wieder auf eine Stunde gefüllt mit Country Music freuen, darunter neue Songs, die es in den letzten Wochen in die Charts geschafft haben. Ein Blick zurück in die Jahre 1996, 2006 und 2016 und natürlich die Top 10 der Hot Country Billboard Songcharts. Es gibt Songs, die dümpeln Wochen, ja manchmal sogar Monate lang in den Charts herum. Sie klettern mal ein paar Plätze nach oben, rutschen wieder etwas ab, schaffen es aber nie ganz in die Spitze in den Hot Country Charts. So die beiden folgenden Songs. John Morgan ist mit Kid Myself seit mehr als einem Jahr in den Charts vertreten. Seine höchste Platzierung, Platz 11. Und dann wäre da noch Josh Ross mit Hate How You Look. Der Song hält sich seit fast 50 Wochen in den Airplay-Charts und stand dort sogar kurzzeitig auf Platz 1. In den Hot Country Charts ging es für ihn allerdings nie über Rang 12 hinaus. Weil die beiden Songs schon so lange dabei sind, dachte ich, die müssen heute einfach mal gespielt werden. Hier kommen John Morgan mit Kid Myself und Josh Ross mit Hate How You Look.

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1: Seit mehreren Wochen geht es für einen Song von Jason Aldean in den Airplay-Charts steil nach oben. Also in den Hitlisten, die berücksichtigen, wie oft ein Song im Radio gespielt wird. Erst ging es 6 Plätze nach oben, dann 7 und anschließend sogar 9. Während sich der Rest der Songs in den Charts mehr oder weniger auf der Stelle bewegte, kletterte dieser Song also kräftig weiter. Der Titel heißt Anytime Soon und ist eine Auskopplung aus Aldeans Album Songs About Us. Darauf greift der Country-Star typische Bilder aus dem Kleinstadtleben auf. Jeans, Football am Freitagabend und das Leben auf dem Bauernhof. Kritiker loben das Album für seinen überzeugenden Klang und bezeichnen es als Aldeans bestes Werk seit rund 10 Jahren. Auch wenn die lyrischen Klischees vertraut und teilweise etwas abgedroschen wirken. Jason Aldean und Anytime Soon.

Das war Mick Geiger, ein Country-Sänger aus Australien. Im Mai 2025 veröffentlichte Mick Geiger seine Debütsingle About Time, die sowohl in Australien als auch in den Vereinigten Staaten ein Erfolg war. Im Oktober 2025 veröffentlichte Geiger dann den Song String By, den wir soeben hörten. Ebenso wie Mick Geiger ist Vincent Mason auf dem Weg nach oben in den Charts. Mit Damned If I Do singt er von seinem anhaltenden Liebeskummer nach einer vergangenen Liebesbeziehung und seinem Kampf, darüber hinwegzukommen. Mason ist Jahrgang 2000 und begann seine Karriere 2020.

Neu im Country-Music-Geschäft ist Blake Whiten. Sein Debütalbum ist im Juni herausgekommen. Das Album ist stilistisch eine Mischung aus traditionellem Country- und Altrock-Einflüssen. Vor seinem ersten Album hat er sich mit Coverversionen auf TikTok und YouTube probiert. Sein derzeit erfolgreicher Song ist Bet on That.

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1: Und in dieser Rubrik schauen wir zurück auf die Number One Hits der Jahre 1996, 2006 und 2016.

Das war Trisha Yearwood mit Believe Me Baby. Sie stand im Oktober 1996 auf Platz 1 der Hot Country Billboard Charts. Das Lied handelt von einer Frau, die sich bei ihrem Geliebten entschuldigt, nachdem sie ihm gesagt hat, dass er aus ihrem Leben verschwinden solle. Sie hat erkannt, dass es in Wirklichkeit ihr verletzter Stolz gewesen war, der ihr eingeredet hatte, ihn fortzuschicken. Dies war Yearwoods vierte von insgesamt 5 Singles im Laufe ihrer Karriere, die Platz 1 der Billboard Hot Country Song Charts erreichte. Ihr gleich machte es im Oktober 2006 George Strait mit Give It Away. Auch dieser Song handelt von einer Trennung, gesehen aus der Perspektive eines Mannes, der seine Ex, die ihn verlässt, fragt, was er mit ihren gemeinsamen Besitztümern tun solle. Und sie antwortet, Give It Away, verschenke es. George Strait und Give It Away.

Schauen wir noch 10 Jahre weiter auf das Jahr 2016. Da schaffte es ein Song auf Platz 1, der aus Anlass des 50. Jubiläums des Country Music Association Awards eingespielt wurde. Der Song hieß Forever Young. Es handelt sich um ein Medley aus 3 bekannten Country-Klassikern, eingesungen von insgesamt 30 Künstlern, darunter Größen wie Willie Nelson, Tim McGraw und Faith Hill. Forever Country.

0: Das war Cody Johnson mit Take Me Back. Cody Johnson hat mit diesem Song Anfang September in den Hot Country Charts 15 Plätze gut gemacht. Johnson singt über eine vergangene Liebe, die er noch nicht loslassen kann. Der romantische, fast filmische Song verbindet klassisches Country-Storytelling mit großem Mainstream-Drama. Vielleicht erreicht er damit ein ähnlich großes Publikum wie Need You Now.
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0: Und da stehen zurzeit auf Platz 10 Coe Wetzel und Ella Langley mit Jaded.

Und auf Platz 9, Ella Langley und Loving Life Again. Und da der Song in meiner Sendung neu ist, spiele ich ihn in voller Länge aus.

Und das war die Oktoberausgabe von Yogis Country Countdown. Es fehlt nur noch Platz 1 der Charts und den belegt seit mittlerweile 42 Wochen Ella Langley mit Choosing Texas. Und damit tschüss bis zur nächsten Sendung im November am 4.11. um 18 Uhr. Gleiche Stelle, gleiche Welle.

Herzlich willkommen zu einer neuen Ausgabe von Radio Globale. Viele Zugewanderte kommen mit guten Schulabschlüssen aus ihrer Heimat nach Deutschland. Doch einen Studienplatz zu bekommen, ist nicht so leicht. Das ist das Thema unserer heutigen Sendung. Zu Gast ist Janine Niehus und die arbeitet bei der Bildungsberatung Garantiefonds Hochschule hier in Oldenburg im Kreativlabor. Und sie hat uns erzählt, wie diese Beratung funktioniert. Das gibt's hier in der folgenden Stunde. Mein Name ist Uli Bernsdorf und ich wünsche viel Vergnügen.

0: Ich freue mich über einen Gast bei uns im Studio. Es ist Janine Niehus und sie ist vom CJD. Und wir werden sprechen über Bildungsberatung für Migranten. Das ist unser heutiges Thema. Aber vielleicht erzählst du uns am Anfang, wer seid ihr?
1: Also der CJD ist ein Träger der Jugendhilfe. Das heißt, der hat zum Beispiel Wohngruppen für Jugendliche, die untergebracht werden müssen. Und hier in Oldenburg macht der CJD halt den Jugendmigrationsdienst. Und zu diesem Jugendmigrationsdienst gehört auch das Projekt, für das ich arbeite. Und das Projekt heißt Bildungsberatung Garantiefonds Hochschule.
0: Ist CJD die Abkürzung für christlicher Jugenddienst?
1: Für christliches Jugenddorfwerk.
0: Ah, christliches Jugenddorf.
1: Und die hatten bis vor 10, 15, 20 Jahren mal hier eine Einrichtung in Oldenburg, wo Jugendliche gewohnt haben. Und daraus ist das entstanden.
0: Ihr seid lokalisiert hier im Ostflügel der Kulturetage. Da kann man euch finden, Zugang über das Kreativlabor. Was ist euer Bildungsangebot und an wen richtet es sich?
1: Also ganz einfach gesagt, wir machen Studienberatung für junge Zugewanderte. Das heißt, wir beraten die Leute, die im Ausland zur Schule gegangen sind und da vielleicht auch schon studiert haben, die ausländische Bildungszeugnisse haben, die hier weiter studieren wollen. Die unterstützen wir dabei, an die Uni oder an ein Vorbereitungsprogramm zu kommen.
0: Wie ist es mit der Anerkennung des Abiturs nach 12 Jahren? Das ist ja normalerweise üblich in anderen Ländern. Deutschland ist ja ein Sonderfall mit seinen 13 Schuljahren bis zum Abitur. Werden diese ausländischen Abschlüsse nach 12 Jahren in der Regel hier anerkannt?
1: Super Frage, weil das ist das, womit ich mich immer in der Erstberatung mit den Ratsuchenden beschäftige. Die bringen ihre Zeugnisse mit. Und zum Beispiel in der Ukraine gehen die Menschen nach 11 Jahren aus der Schule und haben eine Hochschulzugangsberechtigung in der Ukraine. In Syrien zum Beispiel nach 12 Jahren. Und dann kommt es wirklich auf das Zeugnis an. Das schauen wir uns an. Es gibt Zeugnisse, die führen dazu, dass man direkt die Universität in Deutschland besuchen kann, je nachdem, welche Fächer und wie gut die Noten im Abitur waren im Herkunftsland. Und es gibt aber auch Zeugnisse, da hat man einen indirekten Hochschulzugang in Deutschland. Das bedeutet, die müssen ein einjähriges Vorbereitungsjahr machen, ein sogenanntes Studienkolleg besuchen, um dann hier in Deutschland auch einen Zugang zur Universität oder Hochschule zu bekommen. Von diesen Studienkollegs, die sind super unbekannt, gibt es nicht viele. Also es gibt private und es gibt staatliche. Und diese staatlichen Studienkollegs sind ganz oft an Hochschulen oder Universitäten angegliedert, aber es gibt auch ein paar freie. In Niedersachsen gibt es nur ein einziges staatliches Studienkolleg und das ist an der Universität in Hannover.

0: Das ist ein spannendes Thema. In der Tat habe ich davon auch noch nicht gehört. Ich meine, ich stelle mir ein Konglomerat von Problemen vor. Wenn ich aus Syrien komme und Arabisch ist meine Muttersprache und ich habe eine Schule auf Hocharabisch besucht und habe ein Zeugnis, 12. Klasse, und ich war super in Mathe, aber nicht so gut in Geschichte oder anderen gesellschaftlichen Fächern. Und ich möchte gerne Ingenieur werden, Mathematik studieren, irgendwas in der Richtung. Ich muss ja auch zuvorderst trotzdem auf das Sprachniveau kommen. Läuft das alles gleichzeitig oder ist da erstmal 1-2 Jahre Sprachkurs, Integrationskurs und dann kommt das Kolleg und dann vielleicht die Uni? Was ist so die Mehrheit der Fälle? Oder ist es manchmal alles zusammen in einem Jahr? Oder was muss ich mir vorstellen?
1: Natürlich von Fall zu Fall abhängig. Aber ich kann ja mal so einen klassischen Beratungsfall schildern. Da kommt ein junger Mensch, der gerade den Integrationskurs abgeschlossen hat mit B1 und möchte weiter studieren hier in Deutschland oder möchte überhaupt studieren. Und wenn er das kann, anhand seiner Schulzeugnisse, dann würde ich schauen, wie kannst du weitergehen, weil wenn du die Universität als International Student in Deutschland besuchen willst, brauchst du Deutschsprachkenntnisse auf C1-Niveau, was ziemlich, ziemlich hoch ist. Wenn du einen Studienkolleg besuchen willst, brauchst du B2-Kenntnisse, also musst das nachweisen, in der Regel. Es gibt ein paar Ausnahmen. Und dann schauen wir, welche Möglichkeiten es gibt, einen Sprachkurs zu besuchen. Und das super Besondere an dem Projekt, für das ich arbeite, ist, dass wir auch auf Fördergelder von der Otto-Benecke-Stiftung zurückgreifen können. Die Otto-Benecke-Stiftung gibt es seit, ich weiß nicht, sehr, sehr vielen Jahren, unterstützt seit sehr, sehr vielen Jahren, Jahrzehnten junge Zugewanderte. Und dieses Programm, für das ich arbeite, ist auch in den 90ern entstanden, um SpätaussiedlerInnen zu unterstützen, und irgendwann wurde das Programm geöffnet für Geflüchtete, und das heißt, neben der Beratung, die wir machen, haben wir halt auch dieses Förderprogramm, und wer TeilnehmerIn dieses Förderprogramms ist, kann die Möglichkeit bekommen, von der Stiftung Geld zu erhalten, um einen Sprachkurs finanziert zu bekommen.
0: Da sind wir beim Thema Geld, und die Finanzierung der Sprachkurse ist ja zurzeit ein Politikum, weil das Bundesinnenministerium oder das Bundesamt für Migration und Flüchtlinge hat ja gesagt, dass bis auf Weiteres niemand mehr diese Sprachkurse finanziert bekommt, der sie nicht machen muss. Das ist jetzt zum Teil wieder zurückgenommen worden, ziemlich geräuschlos, und hier im Augenblick weiß niemand, woran er ist. Hoffen wir mal, dass sich die Sprachkursförderung doch auf mehr Menschen noch ausweiten lässt, als es im Augenblick vorgesehen ist. Denn da ist ja im Augenblick der Stopp. Wie muss ich mir das vorstellen? Du hast von diesem Förderkolleg gesprochen, dieses eine Jahr, das man machen muss, um dann tatsächlich eine Hochschulzugangsberechtigung für deutsche Universitäten zu bekommen. Wer finanziert denn das dieses Jahr?
1: Also die Studienkollegs, von denen ich spreche, das sind die staatlichen Studienkollegs, nicht die privaten. Die kosten viel Geld, die muss man selber finanzieren. Die Studienkollegs, die an den Universitäten oder Hochschulen angeboten werden, zum Beispiel in Hannover, die sind in Anführungsstrichen kostenfrei, so wie Studium in Deutschland auch. Man muss halt die Semestergebühr bezahlen und an manchen Studienkollegs noch eine kleine oder eine Studiengebühr. Genau, es gibt aber inzwischen auch Studienkollegs, zum Beispiel das an der Universität in Leipzig. Die müssen jetzt hohe Gebühren nehmen, weil das Land Sachsen nicht mehr so viel Geld ergibt. Oder das Studienkolleg an der Universität in Kassel wird dieses Jahr das letzte Mal starten mit einem Jahrgang, weil auch das Bundesland Hessen gesagt hat, wir brauchen dieses Studienkolleg nicht mehr, wir bezahlen das nicht mehr. Also auch die Studienkollegs kämpfen damit, dass die Länder, die dafür verantwortlich sind, Geld zu geben, nicht mehr viel Geld geben. Selbes Problem hat unser Projekt. Wir sind eigentlich, oder nicht eigentlich, sondern wir sind gefördert vom Bundesministerium für Bildung, Familie, Senioren, Frauen und Jugend. Und die haben jetzt entschieden, dieses Programm nach Jahrzehnten erfolgreicher Arbeit Ende des Jahres auslaufen zu lassen. Das bedeutet, es soll unsere bundesweite Beratung nicht mehr geben und vor allen Dingen auch nicht mehr diese Fördergelder für studienvorbereitende Sprachkurse.
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0: Also Sparkurs allenthalben, was zugewanderte Menschen und ihre Beratung und Begleitung angeht. Das ist eine erschreckende und traurige politische Entwicklung in unserem Land. Studierende können ja nicht BürgergeldempfängerInnen sein. Wie kommen diejenigen, die ihr auf ein Studium vorbereitet und die vielleicht also an dieses Kolleg in Hannover tatsächlich sich wenden können, wie finanzieren die ihr Leben?
1: Also je nach Aufenthaltstitel, wenn sie als geflüchteter Mensch einen Aufenthaltstitel in Deutschland haben, haben sie oft Anspruch auf BAföG, Studierenden-BAföG beziehungsweise am Studienkolleg Schüler-BAföG. Das ist Schüler-BAföG vor allen Dingen nicht besonders viel. Das heißt, dann muss man gucken, wo man sozusagen das restliche Geld herbekommt. Ob man sich einen Minijob suchen muss, ob man doch noch Hilfe beim Jobcenter erhalten kann. Ja.
0: Schwer genug, aber das gilt ja für die Einheimischen auch. Mhm.

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Um Studienmöglichkeiten für Zugewanderte geht es in unserer heutigen Sendung. Zu Gast ist Janine Niehus von der Bildungsberatung Garantie-Fonds Hochschule. Und damit geht es hier bei uns auch gleich weiter.

0: Wenn jetzt euer Projekt die Förderung bis zum Jahresende ausläuft, wie geht es dann für euch hier in Oldenburg weiter?
1: Also die Beratungsstelle gibt es ja in Oldenburg auch erst seit 2024. Unser Beratungsgebiet ist riesengroß. Wir sind zwei Bildungsberaterinnen hier in Oldenburg, die von der Nordsee bis runter Münster, Bielefeld Beratung anbieten. Wir sind viel mobil unterwegs. Wir arbeiten mit den Jugendmigrationsdiensten in Bielefeld, Emden, Münster zusammen, beziehungsweise auch teilweise mit Sprachschulen dort und sind dann einmal im Monat oder zweimal im Monat vor Ort und machen da Beratung. Vorher war die Beratungsstelle viele, viele Jahre in Osnabrück bei der Caritas. Die haben sich Ende 23 aber entschieden, weil es auch damals schon Schwierigkeiten gab mit der Finanzierung für das Projekt und immer wieder ja, nein, haben sich entschieden, das Projekt nicht weiter fortzuführen bei der Caritas. Und dann hat halt der CJD gesagt, wir machen das, wir finden das Projekt wichtig. Genau. Und zum Ende des Jahres wird es die Beratungsstelle hier in Oldenburg nicht mehr geben, vermutlich. Und aber auch die ganzen Beratungsstellen, die 20 weiteren, die bundesweit noch sind, wird es auch nicht mehr geben. Also die nächste Beratungsstelle ist in Hannover und in Hamburg und die wird es nicht mehr geben.
0: Da hängen natürlich auch Existenzen und Stellen dran, deine zum Beispiel. Aber was mache ich denn dann, wenn ich zum Beispiel aus der Ukraine komme und ich möchte so ein Kollegjahr machen? Dieses Angebot wird es ja weitergeben und jemand muss mir dabei helfen, einen digitalen BAföG-Antrag zu stellen. Das ist ja nicht so leicht.
1: Genau. Ja, gute Frage, wer das übernimmt. Es gibt bestimmt Jugendmigrationsberatungsstellen, die da vielleicht ein Wissen zu haben. Die haben ja aber auch in der Regel eher auch viele Ratsuchende, viele Anfragen mit anderen Themen. Die haben auch andere Themenschwerpunkte als das Thema Studium. Genau, das ist die Frage. Wer macht eine qualifizierte Beratung zum Thema Anerkennung der Schulzeugnisse, das, was wir bisher gemacht haben? Wer setzt sich mit den Leuten hin und macht die Bewerbung an der Universität, die Bewerbung für den BAföG-Antrag, die teilweise halt auch super kompliziert ist, wenn man das online nicht alles durchblickt und beachtet, weil für International Students, und das sind auch die, die hier in Deutschland sind, die ein Bildungsabschluss im Ausland haben, die gelten als International Students und für die gelten halt auch nochmal andere Voraussetzungen und Regeln, um sich an der Universität bewerben zu können. Und das alles zu beachten, ist ja unser Job und das auch bundesweit im Blick zu haben. Also wir Beraterinnen, wir tauschen uns super gut aus zu unterschiedlichen Themen und wie Bewerbungen an einzelnen Hochschulen am besten zu machen sind. Und ja, das fällt alles weg natürlich. Plus, was auch noch wegfällt, ist eben diese Förderung, die wir halt beantragen und auch begleiten zu diesen Sprachkursen, zu diesen Studienvorbereitenden, die wird es halt auch nicht mehr geben. Also, wie ich gesagt hatte, die klassische Ratsuchende, die zu uns kommt, hat vielleicht gerade den B1-Sprachkurs erfolgreich abgeschlossen, ist seit 2, 3, 4 Jahren in Deutschland, hat im Herkunftsland einen guten Bildungsabschluss gemacht, kann hier die Hochschule besuchen und das Einzige, was dieser Person fehlt, sind B2 bzw. C1 Sprachkenntnisse. Und das sind ja Menschen, die sind hochmotiviert, die sind akademisch schon ausgebildet in ihren Herkunftsländern. Also unser Programm ist auch nicht für alle natürlich, die zugewandert nach Deutschland kommen. Es ist tatsächlich ein spezialisiertes Programm für junge Zugewanderte, die studieren wollen, die studieren können. Ja,

0: Es fügt sich in ein politisches Bild, das auf die Verhinderung von Einwanderung abzielt. Also das hat sich auf so vielen Ebenen inzwischen gezeigt. Einfach ein weiterer Baustein dieser Strategie. Dabei ist doch wissenschaftlich und demografisch längst erwiesen, dass dieses Land Einwanderung braucht.
1: Korrekt. Und ich sehe die Ratsuchenden, die bei mir sitzen, das sind so schlaue junge Leute. Die wollen, die können, aber die brauchen halt Unterstützung, um die Sprache lernen zu können, beziehungsweise es ist halt als Voraussetzung vieler Universitäten und Hochschulen, dass C1-Kenntnisse notwendig sind in Deutsch, auch wenn man vielleicht im Bereich Informatik, Naturwissenschaften studieren will. Es gibt Ausnahmen, es gibt immer Ausnahmen, aber in der Regel möchte die Hochschule, dass du C1-Sprachkenntnisse in Deutsch nachweist, und das zu bekommen ist wichtig. Und ja, es gibt kaum noch wenig Programme, die jungen Leute dabei unterstützt, Sprachkurse in diesem Bereich zu bekommen.
0: Ihr vermittelt auch Sprachkurse, die eine so hohe Abschlussqualifikation bedeuten.
1: Genau, also das ist ein großer Baustein dieses Programms, dass ich zum Beispiel als Bildungsberaterin mit Sprachschulen zusammenarbeite. Aktuell arbeite ich mit Sprachschulen in Emden, Münster und Bielefeld zusammen, und die haben Kurse für Menschen, für unsere Ratsuchenden entwickelt oder haben die schon. Und das heißt, ich begleite gerade Ratsuchende, die besuchen in der Regel den 6-monatigen Sprachkurs über unser Programm. In diesen 6 Monaten lernen sie B2-Niveau und C1-Niveau. Und neben diesem Sprachkurs, den die Menschen besuchen, biete ich halt nebenbei noch die Beratung an und die Unterstützung, sich an Hochschulen oder Studienkollegs ganz praktisch zu bewerben. Ja.

0: viele ukrainische Zugewanderte oder Geflüchtete sprechen dann ausgezeichnetes Englisch. Es gibt auch Studiengänge an deutschen Universitäten, die auf Englisch angeboten werden. Müsst ihr euch dann selbst damit auskennen, welche Studienangebote gibt es denn auf Englisch und dann vielleicht auch so eine Empfehlung aussprechen? Mach das doch lieber auf Englisch, weil dein Englisch ist sehr viel besser als dein Deutsch.
1: Also so direkt würde ich es nicht sagen. Und trotzdem, genau, das ist halt auch das Besondere an diesem Programm. Wir sind halt bundesweit 20 Beratungsstellen, sind super eng vernetzt und tauschen uns natürlich auch darüber aus, wenn jetzt in München irgendein besonderes Programm entsteht an der Universität dort für International Students, dann teilt uns das unsere Kollegin aus München natürlich mit. Wir wiederum teilen mit, hier, es gibt an der Uni Oldenburg dieses Vorbereitungsprogramm für International Students. Also wir sind da so gut vernetzt, dass wir natürlich auch unsere Ratsuchenden nicht nur auf die lokalen Hochschulen und Programme beraten, sondern auch bundesweit. Und es gibt, wie du gesagt hast, natürlich Studiengänge, die auf Englisch sind, wo Englischsprachkenntnisse notwendig sind. Aber auch da müssen dann bestimmte Englischzertifikate auf hohem Niveau vorgelegt werden, was auch viele nicht können. Und es bleibt einfach die Regel, die meisten deutschen Hochschulen wollen ein hohes Deutschniveau, bevor du als International Student da einen Platz bekommen kannst.

0: Die Förderung für euer Projekt soll Ende des Jahres auslaufen. Macht ihr da irgendwas? Gibt es da Proteste, eine andere Strategie? Sucht ihr nach einer Alternative? Was passiert?
1: Wir machen sehr viel. Wir haben ja eine Koordinierungsstelle, die unser Projekt koordiniert. Die sitzt in Düsseldorf. Die macht sehr viel. Wir machen viel über unsere Social Media Konten, vor allen Dingen bei Instagram. Da kann man auf jeden Fall mal gucken nach unserem Projekt Garantiefonds Hochschule. Da gibt es sehr viele Informationen. Natürlich sind wir auch im Austausch mit PolitikerInnen und informieren darüber, dass dieses Projekt eingestellt werden soll, wie wichtig es ist. Und vor allen Dingen gibt es eine WE-ACT-Petition, die man unterschreiben kann, in der wir darauf aufmerksam machen, wie wichtig diese Beratung ist. Und die kann man auf jeden Fall unterschreiben. Also wenn man WE-ACT, die Petition, GFH, Bildungsberatung, wenn man das sucht, dann findet man und kann unterschreiben. Das freut uns auf jeden Fall. Jede Unterschrift hilft vielleicht. Also die Hoffnung stirbt zuletzt.

Das war die Sendung Radio Globale für heute. Voraussetzungen für ein Hochschulstudium in Deutschland für Zugewanderte, das war das Thema unserer heutigen Sendung. Das Beratungsprojekt, das soll zum Jahresende auslaufen. Verständlicherweise protestieren die Beratungsstellen gemeinsam dagegen und haben eine Online-Petition verfasst. Sie ist zu finden unter weact.campact.de Petitions Bildungsberatung-GF-H Stärken-Stadt streichen. Ist ein bisschen kompliziert, aber im Internet zu finden. Mein Name ist Uli Bernstorff und ich wünsche noch viel Vergnügen im weiteren Hörfunkprogramm von Oldenburg 1.

In dieser Stunde steht ein einziger Künstler im Mittelpunkt, nämlich Cleveland Lang, der sich den Künstlernamen Lieutenant Stitchy oder kurz Stitchy gegeben hatte. Er ist am 28. September, einen Tag vor seinem 61. Geburtstag, gestorben. Stitchy war einer der erfolgreichsten und beliebtesten Dancehall-Sänger der 80er und 90er und eigentlich auch später noch. Allerdings hat er sich da mehr dem Gospel verschrieben. Warum, erzähle ich gleich noch. Lang stammte aus Spanish Town, einem Vorort von Kingston, wo er 65 geboren wurde. Schon als Teenager sang er in Sound Systems. Nichtsdestotrotz wählte er zunächst eine solide Ausbildung, studierte Pädagogik und arbeitete als Geschichtslehrer. Es sollte bis 86 dauern, dass er seine erste Single unter Prince Jammy veröffentlichte, Wear Your Size. Oberflächlich geht's dabei um die richtige Schuhgröße für Frauen. Die Zeilen können aber auch zweideutig gelesen werden. Hören wir mal rein.

0: Seine erste Single hatte Stitchy unter dem Namen Ranking Citrus veröffentlicht, das er manchmal mit Kitschy abkürzte. Aber irgendwann wurde sein Name mal falsch auf dem Plattenlabel geschrieben. Da stand es Stitchy und er beließ es dabei. Kurz nach seiner Debütsingle brachte er 87 sein erstes Album raus mit dem bezeichnenden Titel Great Ambition. Schon in seinen ersten Songs zeigte er viel von seinem lyrischen Humor, in dem durch unterschiedliche Stimmen mehrere Charaktere miteinander in den Dialog standen, wie wir vorhin gehört haben. Und Stitchy sehr schnell erfolgreich. Sein eben gehörter erster Hit Natty Dread hielt sich damals 14 Wochen auf Platz 1 in den Charts. Und er war einer der ersten Dancehall-Stars, der einen Vertrag mit einem großen Label zeichnen konnte. Jetzt habe ich hier das Album Rude Boy von 93 in der Hand. Daraus habe ich den Titel Jamaican Edition und danach noch die Titel Can You Read My Mind und 21 Salute the Governor.
1: Okay.

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1: Mitte der 90er gehörte Lieutenant Stitchy zu den führenden Dancehall-Stars auf Jamaika. Nicht nur, weil er einen rasanten Rap-Stil hatte, sondern auch, weil er sehr eloquent und witzig mit Sprache und Inhalt umging. Die Alben, die er zu der Zeit veröffentlichte, gehörten zu den besten der ganzen 90er in Sachen Dancehall. Aber trotzdem war Stitchy das Glück nicht hohl, denn 97 verunglückte er auf einer Fahrt zu einem Auftritt in Montego Bay mit dem Auto und wurde dabei verletzt. Nach dem Konzert bekam er eine Bibel geschenkt und das Lesen darin veränderte sein ganzes Denken. Er wollte nichts mehr wissen von den unter harten und veralbernen Dancehall-Stücken. Selbst das gerade fertiggestellte Album Raw Episode hielt er damals zurück. Es kam erst sehr viel später auf den Markt. Fortan nämlich betrachtete Stitchy sich als guter Christ, der lieber Gospel macht und predigen wollte. Seine Alben waren sehr deutlich von Gospel geprägt, darunter auch das sehr erfolgreiche Real Life Story aus dem Jahr 2007, von dem ich gleich noch zwei Stücke habe. Aber zunächst habe ich Messenger aus dem Album Kingdom Ambassador von 2004.

In den 10er Jahren war Stitchy oft auf Konzerten und Festivals in Europa zu Gast. Ich habe ihn ein paar Mal getroffen und dabei als sehr offenen und interessierten Menschen kennenlernen können. Fotografiert habe ich ihn dabei auch oft. In meinen Socials habe ich kürzlich anlässlich zu seinem Tod ein Reel hochgeladen mit meinen besten Bildern von ihm. Ihr könnt ja mal gucken. Im Jahre 2024 erlitt er dann einen schweren Schlaganfall, von dem er sich leider nicht mehr richtig erholen konnte. Am 28. September, also einen Tag vor seinem 61. Geburtstag, ist er verstorben. Ich habe gleich noch zwei Stücke von ihm. Zum einen das Titelstück von seinem Album Warrior aus 2014.